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Einen wunderschönen guten Morgen. Ich hoffe, ihr liegt im besten Fall noch im Bett und habt es so richtig gemütlich. Draussen regnet es. Ich würde also vorhin nicht probieren, jetzt irgendwie möglichst schnell aufzustehen. Eher noch möglichst lange im Bett zu bleiben. Aber wahrscheinlich seid ihr schon längstens in der Küche oder im Büro oder auf der Baustelle. Wir bleiben auf jeden Fall hier, trotzdem noch einigermaßen entspannt und ein bisschen verträumt. Vorhin gehört Dionysos Dambakis mit Relaxation Music mit Tambour in der Otto Benson. Später machen wir den musikalischen Ausflug auf Hawaii, unter anderem. Vor allem aber starten wir jetzt mal richtig in den Tag. Das ist der 10. Morgen von Radio Rabe. Für euch am Mikrofon, Daisha.

Maria, das Mercedes vom Javan. Der kleine Ausflug nach Brasilien habe ich noch verschwiegen. Und ist aber eigentlich quasi nur die Stellvorlage für einen Ausflug nach Jamaika. Der Track hier, den wir jetzt hören. Maria von Azimut. Hat ein sehr ähnliches Intro. Wie der Anger, wo man den Ärger lassen, ist mal wirklich wieder die beste Moderation. Wir sind aber sicher im richtigen Vibe. Und der Vibe ist sicher auch eher eigentlich sommerlich. Aber ich weiß nicht, wie es euch geht. Mir hat es schon mal wieder ein bisschen runtergezogen. Lang ersehnter Regen ist endlich hier und ich bin gleich so gesehen, es ist dunkel. Und ich möchte am liebsten noch im Bett bleiben. Item. Darum hier auf jeden Fall eine Mischung aus Dussenregen und drinnen diesen da Sonne aus den Boxen.

Und von Brasilien gehen wir jetzt eben straight to Hawaii. Und zwar zur Noelani Cipriano, die ich gerade noch mal schnell ein bisschen nachgelesen habe. Das ist auch wirklich so eine der wichtigsten zeitgenössischen hawaiianischen Musikerinnen, sehr erfolgreich. Und aber Achtung, im Moment hat sie so einen Money-Job. Und zwar im Tropics in der Hilton Hawaiian Village. Das ist, glaube ich, ein Club. Unklar. Wird es noch weiter herausfinden. Aber auf jeden Fall ist sie einfach jede Woche dort am Spielen. Donnerstag und Freitag. Finden raus, was es ist. Lassen wir den Song. Jedenfalls, das ist der Einstieg in einer kurzen

Lihui. Übrigens, sowohl ein Wort auf Hawaiianisch, nämlich jetzt Cold Chill, und

0: Ja, der Track hier ist, glaube ich, fast mein Lieblingsfeind. Der heißt Trouble Child und ist von einer Band namens Us. Es ist gegründet worden von einem hawaiianischen Musiker namens Kit Ebersbach. Ebersbach. Jedenfalls ist das so eine 1000-Sassa gewesen, wo diverseste, glaube recht legendäre Bands hat gegründet, in den 70er, in den 60er etc. Wo ja verschiedenste Stile, die da zum Ausdruck um sich gesehen hat, adaptiert. Und mit hawaiianischen Musiker und Einflüsse hat aufgenommen. Das ist erschienen auf Aloha Got Soul. Wie auch die letzten drei Tracks, die wir gehört haben, sind alle dort auf irgendeiner Compilation oder als Album oder so immer erschienen. Das ist das Label, das sich so in dem Sound von Hawaii verschrieben hat. Das heisst, sich so in dem Soul-Disco-igen Sound. Hat sowohl viele alte Sachen, die eben so reissued werden, also neue Künstlerinnen und Künstler. Lohnt sich also mega dort mal ein Auge in den ihren Katalog reinzuwerfen. Hat ein paar wirklich very wonderful things. Und jetzt ist es halb gesehen und das heisst, es ist Zeit für den ersten Programmpunkt an diesem Morgen.
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0: Ja, ich bin halt hier im fensterlosen Studio immer ein bisschen abgeschnitten von der Aussenwelt und habe absolut keine Ahnung, wie das Wetter tatsächlich für aussen ist. Aber ich gehe schwer davon aus, dass es noch regnet und als ich daher bin gefahren, hat es sehr fest geregnet. So fest, dass meine Regenkleidung zwar schon nice war, aber auch nur so halb ihren Job hat gemacht und vor allem mein Rucksack, der angeblich wasserfest ist. Wirklich, was ist mit diesen Rucksäcken, die irgendwie wasserfest sein sollen? Und dann sind sie es gleich nicht. Wer von er hier, der mit mir im Studio ist, er ist schon ein bisschen wasserfester als Vorgänger von ihm. Aber er hat jetzt gleich auch ein bisschen durchgelassen. Und meine Laptop-Hülle ist ein bisschen feucht worden etc. Sorry für das Langweilen mit den Details, aber ich sage euch das echt zum Sagen, es ist schon noch dramatischer Regen gewesen. Anyways, es wird heute auf jeden Fall irgendwann aufregnen, und zwar so, würde man sagen, plus minus um Mittag herum. Jetzt auch bei den nächsten 2 Stunden könnte es sicher noch mal einen Niederschlag geben, dann wird es zunehmend freundlicher und am Nachmittag kommt dann sicher spätestens einmal noch die Sonne raus und es wird vor allem auch wieder ziemlich warm, nämlich bis zu 25 Grad am Nachmittag. Und Entschuldigung. Und es bleibt dann auch warm und sonnig die nächsten Tage, und zwar vor allem Mittwoch und Donnerstag. Da wird es nochmal ziemlich sommerlich. Morgen wird es bis zu 27 Grad und am Donnerstag bis zu 30 Grad. Es ist also sicher nochmal eine gute Gelegenheit, um noch einmal in die Aare zu gehen. Und dann kommt es dann wieder regnen am Freitag, etwa den ganzen Tag. Und Samstag jetzt auch noch in Tropfen. Sonntag sollte es mehrheitlich trocken sein und um die 25 Grad. Also insgesamt würde ich sagen, ganz ein netter Ausklang von diesem Sommer mit endlichem langersehnten Wasser, nicht wahr? Und aber auch noch ganz angenehme Temperaturen. Und mir hat ja jemand gesagt, sie haben, ich glaube sogar auf Meteo, irgendwie vernommen, dass es dann im September noch mal mega heiß wird. Und also so richtig heiß und trocken. Aber von dem zeichnet sich jetzt nichts ab, weiss auch nicht, was sie da für, wo sie genau die Informationen hat hergehabt. Also falls du dazu hörst, Schacke, erklär doch das nochmal. Anyways, bis dorthin hören wir nochmal ein, 2 hawaiianische Jams. Der hier vom Gordon Broad. Und dann wird es dann nochmal ein bisschen mehr Klischee hawaiianisch, aber sagen

Ja, der nächste Track, den wir hier hören, ist gar nicht aus Hawaii, aber es ist die Bacow Rhythm and Steel Band. Und ich habe falschlicherweise gemeint, und beziehungsweise, ich glaube, es ist nicht nur meine Schuld, aber ich glaube, so in Hollywood-Filmen wird es immer so, so dargestellt, als würde man in Hawaii eigentlich nur so auf Steel Drums oder Steel Pans schlagen. Und das stimmt aber nicht. Das gibt es tatsächlich. Und Steel Drum kommt tatsächlich aus dem karibischen Raum. Aber ist dann, glaube ich, gleich noch ziemlich weit weg, Luftlinie von Trinidad and Tobago. Aber was tatsächlich aus Hawaii kommt, meines Wissens, ist der Steel Guitar. Genau. Das ist echt so eine Gitarre. Oh, ich gehe jetzt nicht in das Detail. Ich kann es euch aber vorstellen. Keine Gitarre, aber halt Steel. Anyways. Jedenfalls, weil das eben in so Filmen für mich immer, in meiner Erinnerung immer so war, Steel Drum, Steel Pan. Das ist hawaiianische Musik. habe ich hier quasi noch die Steel Band mitgebracht, die aber eben nicht aus Hawaii ist, sondern, ich glaube, originally ist ein Dude aus Deutschland, das er gegründet hat. Ist aber immerhin in Polynesien unterwegs gewesen. Zum Steel Drum.

Yes, One Thing, Bacow Rhythm and Steel Band. Und der nächste hier ist auch nicht hawaiianisch, aber ist entstanden in Hawaii, wo Joni Mitchell hat aus dem Fenster geschaut vor einem Hotel und gerade instantly deprimiert gesehen, wo sie das Paradies betoniert. Und dann ist er fertig Hawaii und dann redet er auch ein bisschen weniger. Macht dann einen Abstecher in Richtung

Die wunderbare Sirens of Lesbos. Zusammen mit dem Bootsy Collins. Sirens of Lesbos, wo am Samstag am No Borders gespielt haben. Wunderbar war das Konzert. Und wir biegen jetzt eben wie angekündigt ab in Richtung Trip-Hop Air. Ein bisschen ambientig, trip-hoppig. Als erstes hier mit Air. Und die könnt übrigens mega gerne mir ein Mail schreiben. studio@raben.ch. Ich bin ja nicht mehr mega lange hier, aber Melissa kommt dann her. Und wir freuen uns, glaube ich, beide immer sehr, wenn wir etwas von euch draußen hören, wo wir zuhören sind. Ihr könnt uns Mails schreiben mit zum Beispiel weiteren hawaiianischen Perlen. Irgendwelche Tracks, die ihr kennt und super findet. Ihr könnt uns natürlich auch immer gerne Träume einschicken. Wir müssen dann interpretieren, analysieren, deuten. Ah, by the way, kürzlich einen wunderbaren Traum gehabt, als ich von einer Kreuzung aus Bananen und Pfirsich geträumt habe, eine neue Frucht, die wirklich durchaus sehr interessant war. Das ist nicht mit der Wummer und Melissa. Etwas zu dem zu sagen hat. Ihr könnt auch ein Mail schreiben, falls ihr Interesse habt an einem kleinen Plüschhund. Ich habe kürzlich bei einem Kölbi-Ausflug, als ich das erste Mal in meinem Leben ein Luftgewehr in den Händen hatte, habe gewonnen. Ich muss sagen, nicht allein. Zusammen mit meinem Freund. Und wir waren beide erschreckend talentiert. Ich bin auch nicht sicher, wie ich es finde. Jedenfalls alle möglichen Arten von Anfragen und Wünschen. Studio@raben.ch.

0: La Femme d'Archon. Das passt natürlich bestens zum Dienstagmorgen. Wenn hier von zwei Femmes mit Archon moderiert wird.
1: We have the Argent.
0: Nein, hey, Melissa hat mir vorhin gesagt, dass sie den Track letzte Woche angespielt hat.
1: Genau.
0: Sorry für die Dose. Ich gehe eben auch ins Büro und kann oft leider nicht weiterhören. Aber es ist ein guter Track von dem her, würde ich sagen.
1: Can't be played enough,
0: no.
1: Finde ich wirklich.
0: Yes, hallo Melissa.
1: Hallo Aisha.
0: Wie geht's?
1: Ja. Ja? Mhm. Nein. ja, ich weiß noch nicht. Ich habe mich noch nicht entschieden, wie es mir geht.
0: Also.
1: Eigentlich habe ich wirklich nichts zu jammern und es ist irgendwie auch nichts in dem Sinn passiert. Aber ich bin echt noch nicht so, ja, noch nicht so drin.
0: Mhm. Was bräuchte ich, damit es jetzt wie so ein super Tag wird? Was müsste jetzt passieren?
1: Ferien.
0: Okay, aber etwas, was jetzt wie im Bereich Möglichkeit ist, ja?
1: Oh, weiß ich nicht.
0: Okay.
1: Nein, ich meine, Radio ist
0: obviamente
1: das Beste. Ja.
0: Also, gell.
1: Voll.
0: Okay, wunderbar. Ja, du, dann würde ich sagen, machen wir weiter Radio. Spiel uns nochmal einen Track.
1: Unbedingt.
0: Und dann schauen wir weiter, oder?
1: Ich würde es meinen, ja.
0: Also.
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0: fast sehr meditativ hier. Das ist ein tricky. Mit Aftermath.
1: Finde ich natürlich gut, meditativ.
0: Ja, voll. Ja. Hast du übrigens vorhin, du bist nicht per Zufall schon mal hören, oder mal, du bist im Hören gesehen, oder bist du hergekommen?
1: Ja.
0: Hast du noch gehört, mit meinem Traum?
1: Ja, mit den Pfirsichbananen.
0: Ja, hast du irgendeine...
1: Das ist insane.
0: I guess, was es kann bedeuten.
1: Was das kann bedeuten?
0: Ja.
1: Das bedeutet, du wirst mal etwas super crazy-mässiges erfinden.
0: Etwas so crazy im Sinne von wie eine Pfirsichbanane, oder? Mhm. Ja.
1: Ja, ja.
0: Okay.
1: Das sehe ich für dich.
0: Ah, also.
1: Das sehe ich für dich.
0: Ja, okay,
1: was finde ich. Und dann auch ich so, ich hätte nie gedacht, dass ich das brauche, aber jetzt, was existiert,
0: ja,
1: ist das Beste, was ich je gesehen habe.
0: Das einfach mal lecker gesehen.
1: Schon im Traum, gell?
0: Ja, voll. Also es war so eine Verwanderung gewesen. Und ich bin dann irgendwie so an einem Ort vorbeigekommen, weißt du, wie so eine kleine Einbuchtung so am Wegrand. Yeah. Und dann war dort eben so ein Blatt gesehen, also so eine Art Infoblatt oder so, und eben die Pfirsichbananen. Und ich habe dann natürlich gerade Freude gegessen.
1: Wunderbar.
0: Ja, boom.
1: Das klingt nach einem traumhaften Traum. Ich habe heute Nacht geträumt, irgendetwas random, ich weiß nicht mehr was, aber so etwas recht Normales, irgendwie etwas vom Arbeiten oder irgendetwas. Es ist irgend um eine Frau gegangen, ich weiss es auch nicht mehr. Aber die ganze Zeit hat so eine penetrante Katze gemiaut im Traum. Ich dachte, why the fuck ist die blöde Katze in diesem Traum? Bis ich geschnallt habe, ah, das ist meine,
0: ja,
1: Katze.
0: Aber
1: Achtung, jetzt muss ich lassen, die Pointe ist, sie hat mich einfach geweckt, zu mir zu erzählen, dass sie hat gegagelt. In das Katzenklo. Und ich wirklich so, du musst mich im Fall nicht wecken, um mir das zu zeigen.
0: Also bist du 100% sicher, dass es nur um das ist gegangen?
1: Ja, sie ist mit mir zum WC gelaufen und so, hier, schau, das habe ich gemacht. That's my work.
0: Okay.
1: Ich war wirklich so, ja, merci vielmals.
0: Appreciation.
1: Appreciation.
0: Ja, ist halt, deine Anerkennung ist sehr wichtig. Das ist etwas Schönes.
1: Sie ist im Fall langsam einfach ein bisschen alt. Sie ist wirklich so verwirrt.
0: Ja.
1: Ja, ja.
0: Okay.
1: Aber macht nichts.
0: Gut.
1: Ja, was ist denn, was hast du sonst noch so?
0: Wie Mensch? Sorry.
1: Vorbereitet?
0: Nichts.
1: Gut, nichts. Ich bin fertig.
0: Ich hatte noch einen Track, den ich spielen konnte, der aber mehr ein bisschen drummig, schon fast ein bisschen surfig ist. Ein bisschen lüpfiger.
1: Finde ich auch geil.
0: Aber muss jetzt auch nicht sein, wenn du, je nachdem wie du einsteigst, kannst du einfach auch gleich einsteigen, weißt du, wenn du mehr noch so ein bisschen sanfter
1: einsteigst. Ja, ich hätte da schon noch so einen sanfteren.
0: Dann mach doch du sanft.
1: Also.
0: Unbedingt.
1: Ja, heute ein sehr ein vermischtes Programm.
0: Mhm. Ausnahmsweise.
1: Genau. Mal etwas ganz anderes von meiner Seite her. Und wir fangen an mit einer Version von Wicked Game, wo ich letzte Woche auch im Radio gehört habe. Und ich finde einfach hure geil.
0: Nice.
1: Die Band heisst Natural Wonder Beauty Concept. Zusammen mit dem DJ Python.
0: Ah, geil.
1: Und der Anna Roxanne. Das ist wirklich eine sehr geile Version, ja. Schreibt uns unbedingt Mails mit euren weirden Träumen. Ich kann eigentlich gar nicht so gut reden. I can't read it so good. Das kommt dann noch.

0: Ja, das hier ist der Track August Again. Weil ja, es ist wirklich effektiv immer noch August. Und da ist von der Band, die heisst Ida, und das Album heisst I Know About You, und das hat eben das 30-jährige Jubiläum und kann man darum wieder mal nochmal in einem wunderschönen Reissue mit so sehr aufwendigem Backlet. Irgendwie heute, oder? Backlet, ja, ja. Büchli meine ich. Dazu und so in grün. Wenn das interessiert, das wäre zu finden auf Numero Group. Und bevor wir jetzt hier weitermachen mit ein paar neuen Sachen, müssen wir jetzt uns leider schon verabschieden vor Aische.
1: Ja.
0: Sad times.
1: I know. Aber nächste Woche wieder hier.
0: Nächste Woche wieder, genau.
1: Es kommt nicht wieder nächste Woche von dem her. Es ist schon nicht so schlimm. Es ist kein Abschied für immer.
0: Es ist immer wieder mal das Einste.
1: Ja, voll.
0: Wunderbar.
1: Hey, viel Spass noch mit ja, den restlichen vielmal. Zwei Stunden.
0: Ja, merci vielmals dir für die erste.
1: Bis bald.
0: Yes. Also, wir gehen als nächstes mit einer Band, die heisst Brain Story, und einem Lied, das heisst Blend.

So, und da sind wir bei etwas neueren Sachen angekommen. Ein bisschen neuer. Der eine vorher war Rusowski und Kevin Abstract ab dem Album Daisy. Das war mein Album des Wochenendes. Das war von letztem Jahr. Im Mai rausgekommen, 25. Und es ist wirklich unglaublich gut. Schaut auch zu Hause, wo man das suchen kann. Das kann ich euch wirklich 1000 Millionen % empfehlen. Es ist sehr breit. Musikalisch so ein bisschen Richtung R&B, Shoegaze, weiss doch nicht. Wirklich alles Mögliche kommt vor. Es hat diverseste Zusammenarbeiten, die einfach auch mega nice sind. Zum Beispiel mit Las Ketchup. Ja, es ist wirklich ein grossartiges Album. Hört euch das unbedingt. Es war auch schwierig, ein Lied auszulesen. Weil sie eigentlich alle so gut sind. Und einen vorher haben wir gehört, der Dano und der Materesuno. Und das ist ein Musiker aus Argentinien. Und der ist selber aus einem Quartier, das heisst Villa 31. Und das ist, wird anscheinend immer so ein bisschen spirituelle Verbindung gebracht mit dem Barrio 42. Und das sind so zwei Arbeiterinnen, Viertel, die halt auch so diesen Ruf haben, so von wegen gefährlich und so. Sorry, ich habe noch ein bisschen stimmliche Probleme, es kommt dann noch. Das eine liegt in Argentinien, das andere in Santo Domingo, in der Dominikanischen Republik. Und der argentinische Rapper, der eben irgendwie heisst Materesuno, ist mega angetan von diesem Ort und mega inspiriert und macht auch selber so kleine Take auf oder Tempo-Beats quasi mit argentinischen Raps drüber. Und auch in diesem Track, der eben heisst Paraíso de los Malos, geht es so ein bisschen darum, ja, eben so die Vorurteile über so ArbeiterInnen-Viertel. Und dass es im echten Leben dort natürlich auch paradiesisch ist. Yes, genau. Und jetzt tun wir uns da mit der Drew Barrymore, mit dem Track Drew Barrymore. Und dann auch noch mit einem neuen Track von der Claire Soul. Ein bisschen Richtung Soul arbeiten, weil jetzt kommen dann die Ausgeh-Tipps. Wenn ihr noch irgendetwas habt für die Ausgeh-Tipps oder auch wenn ihr noch irgendwelche Songs habt, dürft ihr euch jederzeit gerne bei mir melden. Es ist wirklich eine riesen Freude, wenn man da Sachen zugeschickt bekommt. Und sonst in ein paar Minuten die Ausgeh-Tipps.

0: Genau, und das hier ist eben die Cleo Sol mit Gentlewoman. Die hat das neue Album rausgebracht, gleichnamig. Und hat eben ein Baby bekommen in den letzten 2 Jahren oder so. Und hat gefunden, das habe sie so dermassen geprägt und nochmal viel vulnerabler gemacht. Und darum hat sie jetzt das noch vulnerableres Album geschrieben. Das ist sicher extrem schön, das kann ich euch auch gross empfehlen zum Reinhören. Und jetzt sage ich euch, was ich euch empfehle zum Herangehen.
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0: Genau, und bei den Ausgeh-Tipps sind wir jetzt diese Woche endlich dort angekommen, wo ich irgendwie gefühlt seit 300 Jahren darüber rede. Diese Woche jetzt einfach 2 Sachen, wo ich mich schon mega lange darauf freue. Erstens ist eben jetzt am Donnerstag endlich der Soul Nighter im Rössli, wo ich mich wirklich so freue. Jetzt gibt es 700 Millionen, 1000 Jahre her, seit das letzte Mal einen gegeben. Gleichzeitig, also das fällt erst so auf die Elfen an und ist dann echt so Northern Soul etc. pp. Da kann man einfach ganz schön tun und ganz schön tanzen. Wer vorher zuerst noch ein bisschen Live-Musik hören will, kann mega gut in die Villa Stucki gehen. Dort ist ein Format, das heisst Dreiklang. Ein Trio lädt ein, Volume 3. Und das sind 3 Musiker. So ein bisschen angeführt vom Lukas Kohler. Und dazu noch der Mathieu Fritz und der Florian Reichle. Und die tun Musik von Artistinnen und Artisten frisch umsetzen. Genau diesmal, das dritte und letzte Konzert von dieser Reihe sind Alba Alibi und Navy. Das wird sicher schön, das ist im Garten. Geht da unbedingt noch ein bisschen einstimmen. Für den eben die Rössli, für den Rössli Nighter. 60s Early Reggae Party, Rocksteady, Ska, Soul. Das tönt doch einfach, oder? Das tönt doch einfach wunderbar. Nachher ist es so, dass am Freitag der Flomi ist im ISC, wo ich auch schon gefühlt seit 100 Jahren davon rede. Der heisst What the Flow und dort gibt es etwas zu essen, Kleider zum Kaufen ganz viel, unter anderem von mir. Also kommt bitte und kauft mir all meine alten Kleider ab. Ich schwöre, ich mache gute Preise. Nein, das ist mega herzig. Ich war dort letztes Mal auch schon dabei gewesen. Da wird dazu noch so ein bisschen Musik gespielt. Genau. Und das wird sicher schön. Und nachher im Anschluss ist eben noch eine Party, die heisst Flanell vom lesbi-queeren Kollektiv Bern. Genau. Ja, und dort gibt es auch noch Hotdogs und so. Also das klingt doch einfach gelungen. Und wenn nachher im Anschluss noch ein bisschen mehr will, in sein Gehör reinbretschen, soll doch einfach noch in den Dachstock. Der hat nämlich Season Opening. Dort ist so ein bisschen Elektronika, Hyperpop, Pereo Rave, Hot Club etc. pp. Mit 6ix6 aus Buenos Aires, Amira featuring Ninguno aus Zürich etc. etc. etc. Das wird sicher auch schön. Hoffentlich doch auch einfach gerade schon das Billet. Und dann, wer die Möglichkeit hat, ein bisschen weiter zu gehen, es ist ein Festival in der Nähe von Lugano und das heisst Facciamo la Corte. In Muzano und das ist am 28. und 29., also Freitag, Samstag, da spielen diverseste Bands, unter anderem zum Beispiel Monster, eben der Ohm Suite, wo wir ja hier auch schon so manchmal drüber geredet haben. DJ Mami Papi, finde ich das super. Schade spielt, ja, es ist wirklich, das Programm ist wirklich crazy, für es einfach so zu sagen. Genau, das heisst Facciamo la Corte. Geht euch doch das anschauen. Und wer am Freitag nicht genug zum Shoppen ist gekommen, im ISC könnt ihr am Sonntag dann auf den Zentralmarkt. Es ist auch mehr, wenn ihr noch ein bisschen mehr shoppen müsst. Und jetzt, tun wir passend zu dem ganzen Soul Nighter-Thema, lassen wir jetzt da meine Lieblings, ein paar von meinen Lieblingshits aus dem, mehr oder weniger aus dem Genre. Und zwar fangen wir an mit einem Track von Freddie Scott, der heisst «You Got What I Need». Und das ist zum Beispiel einer, den ich mal zugeschickt habe von irgendjemandem, ich weiss es nicht mehr. Aber ewiger Dank gebührt dieser Person Ruhm und Ehre, für diesen Hit mir zu schicken. Es ist wirklich, oh mein Gott, man kann einfach nicht mehr. Jetzt mitsingen.

Und die zwei Tracks da schließen eigentlich relativ gut an etwas, was heute Morgen die Eis hat angefangen. Das hier sind zwei Tracks, aber eine Compilation, die heisst «If I Had a Pair of Wings» Jamaican Doo-Wop. Und da gibt es mittlerweile 3 Volumes. Das ist eine wunderschöne Sache, dass da hier sind «The Downbeats» mit «Midnight Love», vorher «The Echoes» und «Celestrials», «Are You Mine?» und noch einen vorher «Die 3 Hits» zum Thema Northern Soul, wobei in meiner Erfahrung meistens gar nicht so mega die Hits gespielt werden, Alben. Oder das habe ich auch mal als jünger Gang das Gefühl gehabt. Ist ja egal, auf jeden Fall haben wir gehört. Love is like a heat wave, natürlich von der Martha Reeves and the Vandellas. Einer vorher Your Love Keeps Lifting Me Higher and Higher von Jackie Wilson. Und noch einer vorher eben der wunderbare Freddie Scott Song You Got What I Need. Und jetzt gehen wir nochmal mit etwas Neuerem, stilistisch etwas anderes. Der Denzel Curry und der Kenny Beats haben zusammen ein neues Album aufgenommen. Das heisst EE. Der Track, den wir jetzt hören, heisst Cold Night in Hell. Und der Denzel Curry hat es so beschrieben, sie befinden sich beide auf jeweils der anderen Seite von einer Münze und probieren sich dann durch einen riesigen Kraftaufwand auf die gleiche Seite zu arbeiten. Und so entstehen die Alben. Ich lasse euch jetzt in eurem Kopf euch das vorstellen. Das ist irgendwie witzig gefunden. Auf jeden Fall hier, neuer Track am neuen Album. Denzel Curry und Kenny Beats, Cold Night in Hell. Ich bin Melissa, schreibt mir unbedingt ein Mail, studio@rabe.ch. Dürft mega gerne Musik schicken oder einfach, wie es bei euch so läuft.

Und auch da nochmal zwei neue Tracks. Einer vorher natürlich der Steve Lacy mit dem Track Oh Yeah? Fragezeichen. Ab dem Album Oh Yeah? Fragezeichen. Und jetzt hier Adrenalin vom GB ab seinem neuen Album Herzsprung. Der Mann heisst Gustav Bernsten und hat das Album offenbar in London sich überlegt. So ein bisschen gitarrelige, herzliche Sachen, wenn das interessiert. Wenn das interessiert, schaut euch das nachher. Und auf was ihr euch auch extrem freuen könnt, ist «Es nervt langsam». ENL, die bringen jetzt die Woche endlich ihr Album raus. Am Samstag. Nein, am Freitag, sorry, Freitag. Und dann spielen sie dann auch. Das Album wird heissen «Alge aus dem Loch» und die erste Single-Auskopplung ist «Frau Lutherbach». Da geht es offenbar um Therapie. Ich freue mich mega, wirklich. Ja, nächste Woche dann mehr, wenn es dann draussen ist.

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Und das hier ist nicht etwas Neues, aber etwas, wo man gleich live schauen kann. Das ist A Good Year mit der Helena Gao. 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

0: In einem Bieler Kinder- und Jugendheim haben die ehemalige Angestellte schwere Vorwürfe erhoben. Und zwar hat es eine Pressekonferenz gegeben am Freitag zu dem und sie fordert vom Stiftungsrat und von der Politik Veränderungen. Ob das ein Einzelfall ist oder die Spitze vom Eisberg, das hören wir im Rahmen Info. Und dann geht es weiter mit der Trockenheit. Und zwar bedeutet wenig Schnee und wenig Schmelzwasser. Das heisst, die Stauseen sind leer. Und das hat einen Einfluss auf unsere Stromversorgung. Welle, das hören wir später.
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2: Merci vielmals, da sind wir gespannt, mehr zu hören von euch allen. Und wir hören jetzt, wie gesagt, nochmal einen Track von jemandem, der spielt am Arbapon Kilby. Und der Track heisst Da Du Da. Da Du Da. Das passt doch zu The Most Nina Morning Show in Town.

Und das hier ist «Wieder erwarten». Auch etwas Neues. Es gibt nämlich ein Reissue vom Alemayehu Eschete, von zwei grossartigen Tracks, die er hat rausgebracht, zusammen mit Polyphon. Er hat sein erstes Album 61 rausgebracht und ist seitdem eigentlich ja, quasi wird genannt die goldige Stimme aus Äthiopien und ist offenbar auch einer der am meisten international unterwegs gewesenigen äthiopischen Musiker. Genau, und darum gibt es das Reissue von dieser wunderbaren Scheibe. Kann man das also auch wieder mal auf Platte bestellen, wer das gerne hat. Sicher eine riesengroße Empfehlung. Und jetzt bleiben wir musikalisch noch so ein bisschen in ähnlichen Ecken. Und haben noch ein paar einfach so ein bisschen Klassiker. Ich bin Melissa, das ist Rabe 95,6. Ihr dürft euch immer noch sehr gerne bei mir melden. Mit Träumen oder Musikstücken, die ihr hier gerne mal hören würdet. Oder anderen lustigen Infos.

So, und für alle, die jetzt denken, hey, something's missing. Natürlich habe ich auch das Sternenwetter für euch vorbereitet und ich finde, es passt irgendwie zu diesem Track hier von Ebo Taylor und der Uhuru Yensu, der heisst You Need Love. Und folgendermaßen sieht es die Woche aus, Dienstag, Mittwoch, Donnerstag. Mitte vor Woche vermischt die luftige, abgespacede, zukunftsgerichtete Wassermann Mondperspektive mit dem Merkur, der sich im Moment ihr Jungfrau befindet, quasi. Oh mein Gott, das hat jetzt wirklich ganz falsch gehört. Ja, ich lasse es jetzt so stehen. Ich weiss nicht, wie ich das selber verbessern soll. Im Zeichen von der Jungfrau, so vielleicht. Genau. Das ist offenbar der Moment, wo es eben organisiert wird, weil Jungfrau steht für Organisieren. Und jetzt soll man vor allem zwei Sachen machen. Seine ganzen mentalen Abfälle rausschiessen. Also all die Gedanken, die sich über die letzten Tage angesammelt haben, die euch eigentlich nichts bringen, aus dem Kopf rausschiessen. Und so ein bisschen Vogelperspektive. Man soll unbedingt auch Sachen machen in der Community, zusammenarbeiten und vielleicht sich auch so ein bisschen in den Dienst von anderen stellen. Aber man soll aufpassen, weil der Wassermann tut oftmals Gefühl intellektualisieren, so lange, bis sich die Gefühle auflösen. Und das ist natürlich nicht gut. Man soll da nicht avoiden. He? Keine Gefühle avoiden. Besser sie organisieren. Und auf eine organisierte Art und Weise verarbeiten oder zum Ausdruck bringen. Genau, wie ich gesagt habe, ist das You Need Love von Ebo Taylor und der Uhuru Yensu. Und als nächstes nehmen wir auch einen älteren Track, der aber im 24 nochmal reissued wurde. Oder remastered sogar, also neu produziert quasi oder ja, aufgewertet quasi, produktionsmässig. Und das ist ein Track, der heisst El Nuevo Barreto vom Ray Barreto. Ab dem Album Acid, das wie gesagt im 24 nochmal remastered ist worden. Das ist wirklich sehr spassig, die ganze Scheibe.

und dass da hier die eine oder andere kennende Person wird erkannt haben, nämlich ist das das Theme from Shaft. Das ist ein Film und da hat der Isaac Hayes, so as far as I'm concerned, die ganze Filmmusik gemacht. Ich habe den Film immer noch nicht gesehen, aber jetzt mal, wenn ich den Song höre, denke ich so, den muss ich endlich mal schauen. Aber ich habe dafür eine neue Serie entdeckt, wo ich einfach vom Titel mich so angesprochen habe, gefühlt, dass ich gefunden habe, die Musik zu schauen. Und zwar heisst die Serie «Not Suitable for Work». Ich war so, das klingt irgendwie nach mir. Nein, Witz. Ich habe nämlich euch noch schon ewig etwas ganz Lustiges erzählen vom Arbeiten. Wer ab und zu der Dienstag morgen lost, weiss, dass ich mit Kind arbeite. Und wir haben letztens einen Ausflug gemacht auf einem Spielplatz und haben dann so vor einer Ausfahrt gewartet, wo dort ein Auto war mit einem Mann und zwei Frauen drin. Die hatten die Scheibe drin, weil heiss. Und der Mann hat nachher so gesagt, kommt nochmal. Und wir haben so gesagt, nein, fahr nur, wir sind mega viele Leute. Wenn du warten willst, bis wir alle durch sind, so, es geht ewig, fahr nur. Dann fährt er so los nach so einem Moment von der Konfusion. Dann sagen ich etwa so 10 Kinder gleichzeitig so, good boy. Wir Erwachsenen sind alle so gewesen, oh mein Gott, help. Drum, oder für diese Momente macht man es einfach. Und währenddem, dass da der Isaac Hayes im Hintergrund uns noch ein bisschen mehr vorspielt und singt über diesen Film, erzähle ich euch noch einen weiteren Verlauf von der Sternensituation diese Woche. Und zwar ist es so, dass der Vollmond diese Woche passiert am Freitagmorgen. Und der Vollmond steht im Zeichen vom Fisch. Das heisst, Gefühle kommen an die Oberfläche, von ganz tief unten. Es geht auch nicht darum, irgendwie mega viel mit denen anzufahren oder irgendwie mega viel so Handlung rund um das herum zu machen, sondern es geht einfach darum, die einfach rauszulassen. Als ich das gelesen habe, dachte ich, ja, das heisst auch echt so ein bisschen recht viel grennen und lachen, oder? Stelle ich mir vor. Darum, ab dem Freitag, offenbar sind die wichtigsten zwei Tage in unserer Woche sind Freitag oder Samstag. Da wird einfach mal geheult und gelacht und weiss auch nicht, wie dir sonst noch. Oder vielleicht darf man mal ein bisschen verrückt sein. Sollte Augsburg zusammenziehen oder so. Genau. Was am Sonntag noch passiert, wettermässig, ich meine sternenmässig, gehört ihr gerade. Hier hören wir jetzt vor allem Animal Chin von Jaga Jazzist ab dem Album A Living Room Hush. Hey, mit Melissa, da immer noch für euch im Studio. Rabe, meldet euch bei mir, wenn ihr noch irgendein Lied wollt wünschen, studio@rabe.ch. Und sonst haben wir noch ein bisschen mehr als 25 Minuten zusammen, bis dann das Info kommt.

Sorry. Das war noch zu früh für den. Jetzt habe ich da etwas nachgeschaut, aber bin eher wegen dem zu spät gewesen. Genau, natürlich war es Wait Up von Q-Tip und einen vorher Ghetto Boys mit Mind Playing Tricks on Me. Bevor wir jetzt eben noch zu dem Track kommen, was sich da schon hat quasi parat gemacht, wollte ich euch noch sagen, wie es weitergeht mit dem Sternenwetter. Was ich vorhin nämlich noch vergessen habe, wie ich ja gesagt habe, ist der am Freitag morgen Vollmond im Zeichen der Fische. Und das kommen einfach Gefühle rauf und so. Und man soll die einfach rauslassen, jederzeit parat sein zum Grennen. Und was sie da auch noch empfehlen, ist, man soll schauen für Synchronicities. Ich weiß nicht, ob ihr das kennt. Das ist so, wenn zum Beispiel man ein Buch liest. Ah, genau, mir ist das letztens passiert. Und zwar bin ich auch so mega Fan von dem Haruki Murakami, nicht wahr? Das ist mir natürlich auch immer ein bisschen, ja, das finde ich auch ein bisschen peinlich, weil, ja, es ist wie einfach so ein bisschen sehr, weiss auch nicht. Auf jeden Fall ist ja egal, habe ich einmal gefunden, ich kann jetzt nicht schon wieder ein Buch von dem lesen, nachdem ich jetzt etwa 600 von dem gelesen habe, und nehme ein anderes Buch, das mich echt so vom Cover her hat angesprochen, fange das an zu lesen, und nachher sind dort natürlich mega viel Bezug zu ihm drin, weil der Autor auch mega Fan war von Haruki Murakami. Wow, wow, was ich meine? Also Brain und so. Genau, dem sagt man Synchronicities. Oder auch so, wenn ihr euch so für etwas interessiert, nachher eine Freundin trefft und er sie per Zufall irgendwie ein Album zu dem hat gekauft oder was auch immer. Sogenannte Zeichen vom Universum. Für die müsst ihr also dem Freitag und Samstag Ausschau halten. Und was man auch noch machen soll, ist ganz intensiv Musik hören und probieren herauszufinden, was die einem probiert zu sagen. Das finde ich wirklich sehr geil. Und eben Acht geben auf eure Träume. Yes, das wäre es jetzt eben mit dem kleinen Hip-Hop. Wie sagt man, dieser kleinen Hip-Hop-Exkursion. Und jetzt werde ich noch mal zu etwas zurückkommen, wo jetzt eben musikalisch wirklich komplett in eine andere Richtung geht. Aber es sind einfach auch nochmal wirklich Hits. Jetzt ist nochmal Hit-Alarm, weil wir sind ja schließlich auch schon in der letzten Viertelstunde. Es gibt so eine Compilation-Serie von einem Plattenlabel aus der UK, die heisst CTR. Und die haben so eine Reihe rausgegeben, die heisst No One's Listening Anyway. UK DIY Post-Punk Dubs. Nachher gibt es verschiedene Versionen. Wir hören jetzt zwei Songs ab der Version 1978 bis 1984. Das ist Volume 2 und es ist dann auch immer so zusammengestellt von jemand anderem. Das kann ich euch wirklich sehr empfehlen. Die haben sowieso bei diesem CTR, die machen ganz lustige Sachen. Die machen manchmal so Kassettli, die so wie ein Mixtape sind, wo irgendwelche Musik-Nerds so machen. Yes, und jetzt hören wir als erstes ein Track, den ich wirklich grossartig finde. Und das passt eigentlich auch ein bisschen zum Anfang von meinem Teil, zumindest von dieser Show. Weil für die, die schon ewig dabei sind, die haben es gehört, mein erster Track, den ich gespielt habe, nein, der zweite, war von einer Band, die heisst Ida. Schaut jetzt natürlich auch meine Freundin Ida. Und jetzt kommt noch eine Band, die heisst Ingrid. Und der Track heisst A Dream. Passt natürlich auch wunderbar zum Thema von letzter Woche, wo wir doch da das Irmgarn und Irmgrid gestürmt hatten, also ich. Genau, wir hören hier Ingrid mit A Dream, eben ab dieser Kompilation No One's Listening Anyway.

Also und wenn das kein Hit ist, dann weiss ich das auch nicht mehr. Ingrid mit A Dream. Und wie versprochen, lassen wir noch einen zweiten aus dieser oder von dieser Compilation. Und das ist für mich auch schon der Moment, um mich verabschieden, leider. Das war wieder mal eine riesen Freude gewesen. Wir hören uns nächste Woche, bleiben unbedingt dran. In 10 Minuten dann hier schon zu Rabe. Info. Dann geht es dann weiter mit dem Klangbäcki, um 5 Uhr das Stadtgespräch und so weiter und so fort. Einfach ein schönes Programm erwartet euch hier heute den ganzen Tag. Und jetzt eben hier noch der zweite Track von dieser wunderbaren Compilation. Die Band heisst Laughter in the Garden und das Lied heisst Clutching at Straws. Ich wünsche euch einen wunderschönen Tag noch. Schön, dass ihr zuhören wart. Die letzten zwei Songs sind dann auch noch zwei absolute Dienstagmorgen-Hits. Ja, und ich wünsche euch einfach noch eine gute Woche. Tirin! Das fällt natürlich jetzt so langsam an, oder? Ich sage trotzdem Tschüss. Ade!

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1: Herzlich willkommen zur Rabe Infosendung vom Dienstag, den 25. August. Heute mit diesen Themen: Spitze des Eisbergs oder Einzelfall?
2: Nach 2 Wochen wurde ich eigentlich schon alleine gelassen mit 2 bis 3 Kindern im Alter von 0 bis 3 Jahren und musste den ganzen Alltag mit ihnen bewältigen, also von morgens aufwecken bis duschen und ins Bett bringen und alles alleine, ohne mir zu sagen eigentlich, wie es richtig funktioniert. Ich habe auch sehr viel gearbeitet. Ich musste teilweise 8 bis 10 Tage hintereinander arbeiten, ohne einen Tag Pause.
1: Ehemalige Angestellte eines Kinder- und Jugendheims in Biel bringen Missstände an die Öffentlichkeit. Und dann, was bedeutet Trockenheit für die Stromversorgung? In einem Land, das vor allem für seine Staudämme bekannt ist?
3: Das ist wie eine Pensionskassekonto, irgendwann hast du das Maximum und dann wird angezapft Jahr für Jahr. Und die Gletscher, die hatten ihr Maximum und es wird jetzt seit Jahrzehnten dieses Wasser angezapft. Aber das Kapital ist langsam, aber sicher zum Großteil wegerodiert.
1: So der Hydrologe Massimiliano Zappa. Und am Mikrofon durch die Sendung begleitet Simon Keller.
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1: Soweit der Ausblick auf die heutige Sendung. Wir kommen zuerst zu den Nachrichten des Tages und blicken ins Ausland nach Südwestasien. Genauer in die iranische Hauptstadt Teheran. Ursi Grimm mit den Hintergründen.
4: Der pakistanische Innenminister erklärt, bei den Gesprächen mit dem iranischen Präsidenten seien erhebliche Fortschritte bei der Wiederherstellung einer früheren Absichtserklärung zwischen Washington und Teheran erzielt worden. Darüber berichtet Al Jazeera. Zuvor hat der US-Finanzminister Scott Bessent bekannt gegeben, dass Washington neue Sanktionen gegen Teheran verhängt habe, um jegliche finanzielle Unterstützung für das Regime einzustellen, und hat hinzugefügt, dass Präsident Donald Trump die Verbündeten der USA dazu auffordere, die Maßnahmen zu unterstützen.
1: Wir bleiben in der Region und schauen nach Syrien.
4: Syriens Präsident dankt der Nation, nachdem die USA das Land

0: Die UNO-Mission UNMISS teilte mit, 7 weitere Personen seien verletzt worden. Die Patrouille sei auf dem Weg in eine abgelegene Region von Bewaffneten angegriffen worden. Das berichtet der Deutschlandfunk. Die UNO entsandte nach eigenen Angaben eine schnelle Eingreiftruppe, um das Gebiet zu sichern. UNMISS-Chefin Anita Kikigebo forderte die Behörden auf, den Vorfall rasch zu untersuchen. Im Südsudan hat sich die Sicherheitslage verschlechtert, seit die Kämpfe zwischen Anhängern von Präsident Kiir und Unterstützern seines Rivalen Machar im vergangenen Jahr wieder aufgeflammt sind. Machar war zuvor vom Amt des Vizepräsidenten enthoben und unter Hausarrest gestellt worden.
1: Nach der Festsetzung des deutschen Seenotrettungsschiffes Sea-Watch 5 am vergangenen Wochenende in Neapel entfacht nun hitzige Debatten in der deutschen Politik und beschäftigt auch italienische Gerichte.
0: Vertreter von CDU, CSU und AfD werfen den Organisationen seit Jahren vor, durch ihre Präsenz einen Anreiz für gefährliche Überfahrten zu schaffen und zur Arbeit von Schleusernetzwerken beizutragen. Die AfD spricht gar von, Zitat, NGO-Schleppern, Zitat Ende. Darüber berichtet Euronews. Seit dem Amtsantritt von Ministerpräsidentin Giorgia Meloni im Oktober 2022 verschärfte Italien die Regeln für private Rettungsschiffe mehrfach. Diese müssen seither nach jedem Einsatz sofort einen Hafen anlaufen, auch wenn noch Kapazität für weitere Rettungen bestünde. Seit 2024 können auch SchiffseignerInnen sowie BetreiberInnen haftbar gemacht werden, wenn dasselbe Schiff innerhalb von 5 Jahren erneut auffällig wird. Nicht mehr nur der oder die Kapitänin. Italienische Behörden haben das deutsche Schiff Sea-Watch 5 für 45 Tage festgesetzt und gegen die Organisation eine Geldstrafe von 7.500 Euro verhängt. Die Sea-Watch 5 hatte am 13. August 6 Menschen aus dem Mittelmeer gerettet und dabei nach eigenen Angaben Kontakt mit einem bewaffneten, nicht identifizierbaren Boot sowie 8 Todesfälle dokumentiert. Rechtsgrundlage der Festsetzung sei ein Verstoß gegen die Pflicht, die libysche Küstenwache über die Rettungsaktion zu informieren. Sea-Watch beabsichtigt, einen Einspruch gegen die Festsetzung einzulegen. Nach Angaben von Sea-Watch hat Italien seit 2023 Rettungsschiffe 44 Mal festgesetzt, insgesamt für mehr als 960 Tage.
1: In die Schweiz. Der Kanton Bern will das Vetorecht der Gemeinden bei Wind- und Solaranlagen kippen.
0: Im Energiegesetz heißt es zu Solar- und Windenergieanlagen von nationalem Interesse, dass die Zustimmung der Standortgemeinde erforderlich ist, soweit das kantonale Recht nichts anderes bestimme. Doch im Entwurf für den Beschleunigungserlass der Direktion für Inneres und Justiz von Regierungsrätin Aline Trede steht nun explizit, die Zustimmung der Standortgemeinde ist nicht erforderlich. Der Regierungsrat will die Interessen der Standortgemeinde und der übrigen betroffenen Gemeinden dennoch berücksichtigen, aber nur soweit sie das Vorhaben nicht zu fest einschränken. Das berichtet die Tageszeitung Der Bund. Kritik kommt bereits aus verschiedenen Berner Gemeinden. So sagt Adrian Müller, der Gemeindepräsident von Kirchlindach, er halte den Entwurf für gesetzeswidrig. In Kirchlindach ist ein Windpark geplant, die Gemeinde sei jedoch nicht ans Konsultationsverfahren eingeladen worden. Auch in anderen Gemeinden dürften Bedenken aufkommen. BefürworterInnen beklagen die paradoxe Situation. Die Schweizer Stimmbevölkerung befürwortete die Energiewende an der Urne, doch Bauprojekte scheiterten oft am Widerstand der Standortgemeinden.
1: Die Städte Biel und Bern sowie der Verein Maximum verzichten auf eine Teilnahme an der Ausschreibung des Kantons Bern für die Arbeitsintegration ab 2028.
0: Das teilen die Städte heute mit. Sie kritisieren, dass der Auftrag unter den vorgesehenen finanziellen Bedingungen nicht kostendeckend betrieben werden könne. Zudem befürchten sie, dass sie im neuen Modell Integrationsplätze für Menschen mit geringen Chancen auf dem regulären Arbeitsmarkt wegfallen. Heute führen die drei Organisationen jährlich Integrationsmaßnahmen für rund 2.500 Personen durch. Sie fordern den Kanton deshalb auf, das neue Modell zu überprüfen und gemeinsam mit den Gemeinden nach einer tragfähigen Lösung zu suchen.
1: Sogenannte polizeifeindliche Graffitis wie ACAB sollen schneller

0: entfernt werden.
1: Das will der Berner Polizeiverband von den Berner Gemeinden, schreibt die Tageszeitung Der Bund. Dass dieser weit verbreitete Slogan monatelang an öffentlichen Orten sichtbar bleibt, störe den Polizeiverband Bern. Der Verband verschickte die Aufforderung an die über 300 Gemeinden. Darin fordert die Personalvertretung der Berner PolizistInnen die kommunalen Behörden auf, aktiver gegen diese Graffiti-Slogans vorzugehen. Viele Gemeindeangestellte würden die Bedeutung solcher Kürzer schlicht nicht erkennen, so der Bund. In der Stadt Bern beispielsweise würde das Reinigungspersonal auf bestimmten und problematischen Slogans geschult.
0: Das waren die Nachrichten des Tages. Redaktionsschluss 10.45 Uhr. Verantwortlich Ursi Grimm und Simon Keller. Wir kommen zum lokalen Wetterbericht. Heute ist es bis zum Mittag vereinzelt regnerisch. Gegen den Nachmittag hält sich das Wetter auf, es bleibt aber bewölkt bei bis zu 24 Grad. Morgen Mittwoch wird es sonnig und warm bei bis zu 28 Grad.
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0: Am Freitag trat die Gewerkschaft V mit ehemaligen Angestellten des Bieler Kinder- und Jugendheims Ferme du Soleil an die Öffentlichkeit und stellt Forderungen an den Stiftungsrat sowie an die Politik. Denn es sind schwere Vorwürfe, welche die ehemaligen Angestellten gegen die Leitung erheben. 12-stündige Arbeitstage, Burnouts beim Personal und Lieblosigkeit sowie fragwürdige Erziehungsmethoden gegenüber den dort platzierten Kindern. Mehr dazu im Beitrag von Ursi Grimm.
3: Ich habe mit 17 Jahren angefangen, bei der Firma zu arbeiten. Ich kam von der Fachhochschule und wollte ein zweijähriges Praktikum dort machen. Und nach 2 Wochen wurde ich eigentlich schon alleine gelassen mit 2 bis 3 Kindern im Alter von 0 bis 3 Jahren und musste den ganzen Alltag mit ihnen bewältigen. Also von morgens aufwecken bis duschen und ins Bett bringen und alles alleine, ohne mir zu sagen eigentlich, wie es richtig funktioniert. Ich habe auch sehr viel gearbeitet. Ich musste teilweise 8 bis 10 Tage hintereinander arbeiten, ohne einen Tag Pause. Und in diesen 10 Tagen waren auch meistens 2 Tage dabei, in denen ich 12 Stunden arbeiten musste, ohne Pause.
1: Das sagt eine der ehemaligen Angestellten des Kinder- und Jugendheims Ferme du Soleil. Hier im Beitrag nennen wir sie Dominique. Sie ist eine von 6 Personen, die ihre Erfahrungen in der Institution zusammen mit der Basisgewerkschaft V an die Öffentlichkeit trägt. Die Ferme du Soleil gehört zur Stiftung ABOA. Zu Dominiques Arbeitszeiten sagt der Geschäftsführer der Stiftung, David von Steiger.
4: Das kann so höchstens im Einzelfall stattgefunden haben, beispielsweise während der Ferien, wenn die meisten Kinder aus dem Haus waren oder allenfalls am Wochenende.
1: Neben Dominique spricht auch Prün über ihre Erfahrungen. Auch ihr Name ist geändert. Sie erzählt von Bloßstellungen, von Herabwürdigungen und wie man ihr gesagt hat, sie sei unprofessionell, weil sie ein trauriges Kind trösten wollte.
3: Nachdem das Kind die Großeltern Tschüss gesagt hat, es weint und es ist schwierig, dann haben sie mir gesagt, hey, sie will dich nur manipulieren und du bist zu schwach und du solltest deine... Sie haben das immer gesagt, il faut remettre en question ta pratique professionnelle, als ich das Problem sei. Und das haben sie auch gerne dann vor dem ganzen Team gesagt und dann auch hinter meinem Rücken auch gerne nochmal.
1: Die Heimleitung habe die Betreuenden oft ermahnt, sich nicht vom Verhalten der Kinder manipulieren zu lassen. Stattdessen sollte man sie und ihre Gefühle ignorieren, selbst wenn ein Kind unablässig seinen Kopf auf den Boden schlägt. Prün versuchte, mit Mitarbeitenden, denen sie vertraute, zu sprechen. Doch viele hätten Angst gehabt, die Co-Leitung des Heims zu kritisieren. Viele erleiden Burnouts oder kündigen. Prün fühlt sich alleine und machtlos. Auch sie kündigt.
3: Ein bisschen per Zufall habe ich auf einer Telegram-Gruppe von einem Event gelesen, von der V, ich kannte das damals nicht. Sie hatten so Sozi-Café genannt, wo einfach in der ganzen deutschen Schweiz die Gelegenheit zum Gespräch über soziale Arbeit gab. Und da bin ich einfach nach Thun gefahren, habe mit Leuten dort gequatscht und gesagt, dass ich mich unwohl damit. Und sie haben gesagt, du solltest jetzt die V im Bild kontaktieren, weil sie können dich da unterstützen, damit ein Kontakt aufgenommen wird mit der Leitung oder mit dem Stiftungsrat oder so.
1: Die V nahm im Mai 25 Gespräche mit dem Stiftungsrat auf. Matthias Stalder ist Koordinator der VBIL und schildert dies wie folgt.
5: Es gab zwei Sitzungen mit zwei VertreterInnen vom Stiftungsrat.
1: Doch im November erklärte der Stiftungsrat die Gespräche für beendet.
5: Wir wurden freundlich verdankt, dass wir ihnen das Personalreglement überarbeitet haben, Vorschläge gemacht haben und sie auf die Missstände aufmerksam gemacht haben. Aber es wurde deutlich gesagt, dass da wir ja auch keine Mitglieder mehr in der Fermisole haben, zu dem Zeitpunkt, dass wir dass weitere Interventionen von unserer Seite nicht erwünscht sind.
1: Daraufhin setzte der Stiftungsrat zwei externe MediatorInnen ein.
5: Es gab Gespräche mit den Angestellten, es gab eine mündliche Zusammenfassung dieser Treffen, es gibt keinen schriftlichen Rapport. Deshalb deuten wir eigentlich diese Intervention von den MediatorInnen eigentlich als wenig zufriedenstellend, so, weil die Missstände gingen weiter.
1: Und so beschloss die V nun, die Vorwürfe an die Öffentlichkeit zu tragen, um den Druck zu erhöhen. Denn erst vergangene Woche hätten weitere Angestellte die Beratung der V in Anspruch genommen und eine weitere Person ließ sich wegen eines Burnouts krankschreiben. Für die Stiftung ABOA jedoch kommt der Gang an die Öffentlichkeit zur Unzeit.
4: Die Stiftung ABOA hat die angesprochenen Themenbereiche analysiert und seit Sommer 2025 konkrete Maßnahmen eingeleitet. Diese Maßnahmen werden schrittweise und zum Teil unter Einbezug externer Fachpersonen umgesetzt. Veränderungen im Arbeitsalltag und in der Zusammenarbeit wurden bereits angestoßen.
1: Am Mittwoch führte das kantonale Jugendamt eine Inspektion durch. Für Steiger kein Grund zur Sorge.
4: Das kantonale Jugendamt als Bewilligungs- und Aufsichtsbehörde hat von den geäußerten Vorwürfen Kenntnis. Die Stiftung ABOA wird mit dem kantonalen Jugendamt in aller Offenheit und Transparenz zusammenarbeiten. Das Wohl der betreuten Kinder und Jugendlichen war zu keinem Zeitpunkt gefährdet.
1: Seitens der V ist man sich jedoch sicher, dass bei der Ferme du Soleil vieles im Argen liegt.
5: Der Co-Direktor hat die Institution verlassen. Ein neuer Direktor wurde eingestellt. Ich glaube, das können wir durchaus als Zeichen deuten, dass Ihnen die Sache unangenehm ist, dass die Vorwürfe von uns stichhaltig sind. Wir haben gerade diese Woche wieder eine Beratung mit einer aktuellen Angestellten durchgeführt. Wir stellen immer noch Verfehlungen fest und wenn wir jetzt hören, dass wieder zwei 16-Jährige angestellt wurden zu denselben Bedingungen mit dem gleichen Lohn von 900 Franken, dann hat sich nicht wirklich etwas geändert.
1: Deshalb hält sie an ihren Forderungen fest.
5: Einerseits möchten wir eine partizipative Leitung der Ferme du Soleil. Wir wissen, dass einige der ehemaligen Angestellten eigentlich gerne in die Ferme zurückkehren würden, dort wieder arbeiten möchten mit den Kindern und Jugendlichen, die ihnen ans Herz gewachsen sind. Andererseits möchten wir eine transparente Aufarbeitung der Geschehnisse. Dann braucht es klare Regeln bezüglich Arbeitszeiten, Pflichtenhefte. Es braucht ein pädagogisches Konzept, das ist schlichtweg nicht vorhanden.
1: Die Basisgewerkschaft richtet auch Forderungen an den Kanton Bern als Auftraggeber von Kinder- und Jugendheimen.
5: Es braucht bessere Arbeitsbedingungen für die Angestellten. Dort haben wir die Forderung nach einem GAV. Im Kanton Neuchâtel existiert ein solcher. Ja, dann braucht es eine Transparenz bezüglich, wie viele Angestellte es braucht für wie viele Kinder und Jugendliche zur Betreuung. Dann braucht es eine Transparenz über die Resultate der jeweiligen Kontrolle des Jugendamtes und auch eine Kontrolle der Kompetenzen der leitenden Personen in solchen Institutionen, weil gerade da haben wir Zweifel bei der Ferme du Soleil.
1: Ob die Vorkommnisse auf der Ferme du Soleil den Tatsachen entsprechen und ob es Einzelfälle sind oder strukturelle Probleme in Kinder- und Jugendheimen im Kanton Bern, dies alles dürfte nun ans Tageslicht kommen.
0: Das war ein Beitrag von Ursi Grimm. Ursi, du warst ja am Freitag an der Pressekonferenz der V. Hat sich seither in der Sache bereits etwas getan?
1: Ja, durch die Veröffentlichung in den Medien haben sich beispielsweise weitere Betroffene gemeldet. Ich habe zunächst in der Samstagausgabe des Bieler Tagblatts darüber berichtet und seither habe ich viele Hinweise auf Missstände auch in anderen Institutionen erhalten.
0: Von wem hast du denn diese Hinweise erhalten?
1: Zum einen von Angehörigen von platzierten Kindern, zum anderen von ehemaligen Angestellten. Es scheint tatsächlich kein Einzelfall zu sein. Deshalb hat Grossrätin Christa Ammann am Sonntagabend eine Anfrage an die Kantonsregierung eingereicht. Sie erklärt Folgendes.
6: Fremdplatzierungen sind staatliche Eingriffe, die aber teilweise ja notwendig sind, eben um das Kindeswohl zu gewährleisten. Aber entsprechend geht eben eine große Verantwortung an den Staat. Und deshalb muss eben irgendwie auch sichergestellt werden, dass sowohl die Kinder und Jugendlichen selber wie auch Mitarbeitende in einem Rahmen zu Wort kommen, wo sie auch mögliche Missstände ansprechen können oder Bedenken und Unzufriedenheiten.
0: Es geht also darum, dass Missstände gemeldet werden können. Weshalb ist das denn so schwierig?
1: Was ich aus bisherigen Gesprächen heraushören konnte, ist, dass Angestellte einerseits Angst haben, ihren Job zu verlieren. Denn gerade im Praktikum wäre dann vielleicht auch die Ausbildung gefährdet. Andererseits gibt es auch eine Loyalität gegenüber den Kindern. Man will sie nicht im Stich lassen. Angehörige hingegen haben Angst, dass die Kinder darunter leiden, wenn man sich beim kantonalen Jugendamt beschwert.
0: Das heißt also, dass es möglich sein sollte, eine Meldung komplett anonym zu machen.
1: Genau. Zudem muss eine Meldestelle möglichst niederschwellig sein. Und Christa Ammann setzt sich auch für einen weiteren Aspekt ein.
6: Was wie irgendwie fehlt, ist auch die Meldemöglichkeit eben von schlechten Arbeitsbedingungen. Oder ich würde das nicht erkennen, wenn ich die Webseite lese. Und die Rahmenbedingungen haben ja auch eben einen Einfluss auf die Qualität der Arbeit und nicht nur auf das Wohlbefinden von den ArbeiterInnen, sondern auch auf die Kinder, die in der Obhut von dieser Institution sind. Und dort würde ich mir schon ein expliziteres öffentliches Verantwortungsbewusstsein von Seiten des Kantons wünschen.
0: Was hält Christa Ammann denn von den Forderungen der AV?
1: Dazu hat sie mir Folgendes gesagt.
6: Das ist sicher eine Option, die es zu prüfen gilt. Eben wäre ein GAV allenfalls ein Teil einer besseren Ausgangslage oder bräuchte es einfach individuellere, genauere Überprüfungen über die Einhaltung, weil die Bereiche, die überprüft werden vom Jugendamt, das ist ja eigentlich sehr ausführlich geregelt. Aber die Frage ist ja dann über das Wie und eben verlassen Sie sich darauf, dass Institutionen, und das sind ja dann in der Regel die Institutionsleitungen, Schwierigkeiten auch wirklich melden oder eben, dass sie intern bleiben aus Angst vor Reputationsschäden oder was auch immer.
1: Auf die Anfrage von Christa Ammann wird der Regierungsrat innerhalb von 2 Wochen antworten. Die Situation in Kinder- und Jugendheimen wird sicher Thema in der kommenden Herbstsession.
0: Vielen Dank, Ursi Grimm, für die Hintergründe.
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0: Schmelzwasser aus den Gletschern und Schneedecken ist eine der wichtigsten Wasserressourcen der Schweiz. Es sorgt unter anderem dafür, dass unsere Stauseen gut gefüllt sind und wir Strom produzieren. Wegen wenig Schnee im Winter gab es dieses Jahr auch wenig Schmelzwasser. Deshalb sind die Stauseen relativ leer. Das wirkt sich aus auf unsere Stromversorgung. Wie genau, das erklärt Hydrologe Massimiliano Zappa von der Eidgenössischen Forschungsanstalt für Wald, Schnee und Landschaft WSL im Beitrag von Alex Regenas.
7: Ich spreche mit Massimiliano Zappa per Telefon. Als erstes will ich von ihm wissen, was hat der Hitzesommer für ein Stopp? Herr Zappa weist mich gleich darauf hin, dass der Begriff Hitzesommer nicht passend ist.
8: Sie machen der Trockenheit gleich eine Unrecht, wenn Sie das nur als Hitzejahr betiteln. Also für mich ist eben ein Zusammenspiel zwischen Trockenheit und Hitze, weil es war schon trocken, bevor die Hitzewellen kamen.
7: Trocken war es schon vorher deshalb, weil im Winter wenig Schnee fiel und es deshalb wenig Schmelzwasser gab. Wir erinnern uns, viele Skigebiete mussten vergangenen Winter geschlossen bleiben oder auf Kunstschnee zurückgreifen. Im Frühling und Sommer hat es dann wenig geregnet, es folgten Hitzewellen und nun sind Natur und Böden außergewöhnlich stark ausgetrocknet.
8: Schmale, kleine Herdöpfel, sehr, sehr kleine Maisfelder, Niedrigwasser in den Flüssen, hohe Wassertemperaturen.
7: Das sind nur einige Beispiele, wie sich die Trockenheit zeigt. Trotz dieser Herausforderungen scheint die Stromversorgung bis anhin gut zu funktionieren.
8: Unmittelbar denke ich, es gibt keine großen Bedrohungen.
7: Das deshalb, weil die Solaranlagen gerade bei sonnigem Wetter zuverlässig Strom produzieren. So ist es momentan gut verkraftbar, dass nicht viel Wasserkraft produziert wird. Auch die 4 Atomkraftwerke der Schweiz liefern Strom. Zum Teil jedoch nur reduziert wegen der Temperatur in den großen Flüssen, die zur Kühlung gebraucht werden.
8: Die große Sorge für die Wasserkraft ist aktuell dann, die Seen auf den Winter vollzukriegen, weil eben die leisten dann einen sehr, sehr wichtigen Beitrag zu unserer Energiesicherheit.
7: Vor allem im Winter. Hydrologe Massimiliano Zappa hofft, dass es im Herbst nochmal richtig regnet, sodass die Stauseen sich doch noch füllen können. Sollte es aber doch zu Engpässen kommen mit der Stromversorgung im Winter, gibt es ja immer noch die Windenergie. Im Winter windet es mehr, das nutzen Nachbarsländer der Schweiz aus, um mit Windparks viel Strom herzustellen. Den kann die Schweiz dann einkaufen. Selber hat die Schweiz aber nur wenige Windparks. Und das wird vermutlich noch eine Weile so bleiben, meint Massimiliano Zappa.
8: Ich fürchte, dass es so bleiben wird, weil mit einem Wortspiel, die Windenergie hat genügend Gegenwind und der wird nicht von heute auf morgen verschwinden.
7: Zurück zu den Stauseen. Stauseen stauen im Sommer das Wasser an, gerade in der Zeit, in der Bauern gerne Wasser hätten, um ihre Felder zu bewässern. Führt das nicht zu Nutzungskonflikten?
8: Auf dem Papier ist ein Nutzungskonflikt, aber ehrlich gesagt, ich kann mir schwer vorstellen, dass man das Wasser in den alpinen Stausee effizient für die Landwirtschaft im Mittelland einsetzen kann.
7: Für Massimiliano Zappa ist klar, das Wasser, welches die Stauseen im Sommer behalten, wäre viel zu umständlich, um ins Mittelland zu den Bauern zu bringen. Wirkungsvoller wären sogenannte Schwammstädte, also Städte mit viel Grünflächen, die das Wasser wie ein Schwamm aufsaugen und so lokal speichern können. Da geht es um Gründächer, um Entsiegelung von Asphaltflächen und generell einfach um alles, das hilft, dass Regenwasser nicht abfließt, sondern einsickert. Das sind langfristige Lösungsideen für ein langfristiges Problem. Der Umgang mit der Ressource Wasser wird sich ändern müssen, denn unser Speicher, die Gletscher, schmelzen langsam weg.
8: Das ist wie eine Pensionskassekonto. Irgendwann hast du das Maximum und dann wird angezapft Jahr für Jahr. Und die Gletscher, die hatten ihr Maximum und es wird jetzt seit Jahrzehnten dieses Wasser angezapft. Aber das Kapital ist langsam, aber sicher zum Großteil wegerodiert.
0: Sagt Hydrologe Massimiliano Zappa von der Eidgenössischen Forschungsanstalt für Wald, Schnee und Landschaft.
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0: Das war die Rabe-Infosendung vom Dienstag, den 25. August. Für Feedback, Anmerkungen oder Kritik schreibt uns eine Mail an inforedaktion@rabe.ch. Alle Sendungen gibt es als Podcast. Beigetragen zu dieser Sendung haben Ursi Grimm und Alex Regenas. Heute gibt es die Wiederholung um 18 Uhr und das nächste Info morgen hier um 11 Uhr. Für heute am Mikrofon verabschiedet sich Simon Keller. Merci fürs Zuhören und einen schönen Tag.
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0: 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Grüß euch miteinander. Gletscher, das sind weit mehr als nur eine schwindende Eismasse. Sie speichern Erinnerungen, erzählen von Eroberungen und Ausbeutung, von wissenschaftlicher Neugier und menschlicher Grössenwahn. Der Schweizer Fotograf und Autor Daniel Schwarz ist seit fast 20 Jahren zu den Gletschern von der Welt unterwegs. In seinem neuen Buch verbindet er seine persönlichen Erfahrungen mit eindringlichen Fotografien. Daniel Schwarz ist Gast im heutigen Stadtgespräch und wir reden darüber, was im Eis bewahrt wird und was mit Gletschern verschwindet und wie man den Verlust fotografiert, ohne ihn gleichzeitig zum Spektakel zu machen. Daniel Schwarz, Ende Juni waren die Winterschneereserven der Schweizer Gletscher aufgebraucht gewesen. Was sagt es für dich über die Debatten aus, die jetzt geführt wird, wenn wir mit einem Verlust müssen umgehen müssen? Ein Verlust, den wir sehen, ein Verlust, der gemessen wird, ein Verlust, der irgendwie alle berührt, aber der Schritt zum Handeln gefühlt immer noch wahnsinnig weit weg ist.
1: Ja, für einen Gletscher ist natürlich die fehlende Schneedecke vom schneearmen Winter, wenn so quasi der Sonnenbrand auf eine offene Wunde kommt, weil das Heftpflaster fehlt.
0: Mhm. Ist denn die Gewöhnung an das Aussergewöhnliche inzwischen die grössere gesellschaftliche Gefahr als Verdrängung? Dass man sich finden, ja, es ist halt jetzt einfach so.
1: Ich glaube, das geht Hand in Hand. Es braucht einfach eine gewisse Schmerz, ein gewisser Schmerz muss kollektiv verspürbar sein, damit als Kollektiv sich über die einzelnen Stimmen und die kleinen privaten Bereiche raushebt und halt sagt, jetzt bitte, Herr Umweltminister, so geht es nicht.
0: Mhm. Was wäre denn für dich so, eben, Herr Umweltminister, was wären für dich Handlungen?
1: Ja, ich würde sagen, also in der Schweiz haben wir einen Fall, in Deutschland ist es so, wenn der neue Umweltminister sagt, das Klima ist nicht steuerbar, menschlich beeinflussbar, dann ist das eigentlich ein Kündigungsgrund. Also solche Aussagen gehen eigentlich nicht mehr, nachdem man seit 30 Jahren weiss, was passiert.
0: Mhm. Was kann die Fotografie, was kann Literatur eigentlich ausrichten, wenn Messwerte von historischem Auslass kaum länger als ein Nachrichtenzyklus wirken? Hat die Fotografie, die Literatur, da eine Möglichkeit?
1: So wie ich die Fotografie verstehe, und ich verstehe sie nicht als Werkzeug von einem Aktivist, sondern eher im Sinn von einem Langzeitdokumentarist, der sich wo die Arbeit fortführt, die Kaspar Wolf im 18. Jahrhundert angefangen hat, wo meine frühen Vorgänger, Fotografen und Agrotypisten ab 1848 fotografiert haben, eine Langzeitdokumentation, wo man in 20 Jahren vielleicht wieder zurückgreifen kann und sagen, das ist interessant, weil da sieht man etwas, was man heute nicht mehr sieht, aber wo auch im Moment über das Bild eine Einladung ist, den Gletscher einem näher zu bringen als ein Organismus und weniger als ein Spektakel, wo man jetzt noch die eine oder andere Sportart darauf ausüben.
0: Mhm. Wie verstehst du den Begriff Spektakel? Du hast jetzt mit Sport irgendwie jetzt schon noch eine Faszination,
1: oder? Ja, der Gletscher ist ein ambivalentes Motiv von der Literatur, von der Kunst von Anfang an gewesen. Von der, der Romantik, das Sublime, das, was einen berührt, aber auch das Schreckliche, das ist immer einhergegangen. Der Gletscher ist nicht einfach schön oder so, er ist alles. Und dann kommt es darauf, ob man ihn von unten oder von oben anschaut, oder ob man in eine Spalte geht, oder ob man ihn einfach als physikalisches, naturwissenschaftliches Wunderwerk und Fakt anschaut, mit einer Mechanik, die ganz genau untersucht ist seit 200 Jahren, nachdem Drachen abgeschafft worden sind und Gott irgendwie aus der dass der Geologie verbannt worden ist.
0: Wie ist der Daniel Schwarz, renommierter Fotograf auf der ganzen Welt unterwegs, auch an ganz, ganz vielen Orten auf diesem Planet, wie ist der Daniel Schwarz auf den Gletscher gekommen?
1: Also er ist auf den Gletscher gekommen, natürlich wie jedes Kind in der Schweiz. Ich bin Jura-Südfuss aufgewachsen. Der Jura-Südfuss ist glazial überprägt von dem Wallis-Rheinstrom, der bis nach Langenthal gekommen ist und hat überall erratische Blöcke liegen. Im Jura-Südfuss. Und die sind ja schon ein grosses Rätsel gewesen. Wie kommen die dort her, obwohl sie aus ortsfremdem Gestein bestehen. Und dann natürlich wie jedes Kind mit den Eltern auf Bergtouren. Ich will natürlich lieber an ein Rolling Stones, wenn wir gerade bei den Blöcken bleiben. In der Festhalle gegangen, was ich schon auch bin. Aber die Gletschertouren in Retrospekt in den 70er Jahren, die haben schon Basis gelegt für 43 Jahre später auf das Thema zurückzukommen in der Folge von der Befassung mit dem Klima in ganz anderen Breitengraden, nämlich in den Deltas in Südostasien.
0: Mhm. «Unterwegs zu den Gletschern der Welt», so heisst dein Buch, oder? Und in deinem Buch ist ein Gletscher nicht bloß oder einfach nur Eis. Er ist Archiv, er ist Grab, er ist Standort, er ist Rohstoffquelle, er ist Mythenträger. Und so beim Lesen, manchmal habe ich das Gefühl, fast ein bisschen Familienmitglied. Wann

0: eigentlich immer dann, als ich angefangen habe, mir wirklich das Thema vorzunehmen. In 2009 habe ich natürlich angeschaut als eine Kreatur, also eine Kreatur, die sich drin Pein vom Planet Erde tut abspielen, als quasi als Klimazeiger, wo sich rasant verändert innerhalb von einem halben Jahr, von einem Jahr. Und darum war von Anfang an für mich eigentlich ein Untersuchungsgegenstand gewesen, beruflich, als Fotograf.
1: Als Fotograf, ja. Oder? Was kann denn ein Gletscher wissen, was kein menschliches Archiv ist?
0: Ja, der Gletscher hat natürlich ein längeres Gedächtnis als jedes menschliche Archiv, das je angelegt worden ist. Indem er halt wirklich auch ein Klimaarchiv ist, wo man zurück Vulkanasche sieht in China, wo aber ursprünglich aus Peru kommt. Und dort drin sind Bleirückstände vom Verfahren zu der Silbergewinnung vom spanischen Silber in der neuen Welt. Also er hat natürlich ein universales Wissen und eine Erinnerung, ein Langzeitgedächtnis, wie einen Menschen nie haben kann.
1: Würdest du dich in einem gewissen Sinn noch ein bisschen als Glaziologe bezeichnen, zwischen der Zeit, wo du so intensiv auf fotografischem Weg, literarischem Weg am Gletscher angenähert hast?
0: Nein, das war vermessen. Das ist eine eigene Berufsgruppe, wie Geologen auch und Glaziologen und Quartär-Geologie, von der ich eine grosse Achtung habe und immer wieder den Hut ziehe und ohne deren ihre Hilfe und Rat und Anweisungen und Hinweise, wie ich meine Fotografie nicht so machen konnte, wie ich sie beabsichtigt habe, nämlich eine informierte Fotografie. Und Fotografie ist ja an sich Information, aber ich meine informativ, dass sie eben auch eine Fachfrau oder ein Fachmann kann anschauen kann und dass sie über das Bild raus, über die Ästhetik des Bildes raus, auch in 20, 30 Jahren noch Aufschluss geben kann.
1: Informativ und dokumentierend, ist das das Gleiche oder gibt es da Unterschiede drin?
0: Ich würde sagen, informativ ist, wenn ich Informationen habe, dann tut das meinen Blick mitbestimmen. Und wenn ich es richtig gemacht habe und auch meinen Ansprüchen als Bild, als Schöpfung, wenn man das Wort will brauchen, genügt, dann kann es zu einem historischen visuellen Dokument werden. Mhm. Also das kann ich aber nicht bestimmen, das ist Time will tell. Mhm. Das ist die Verfallszeit von meiner Fotografie, ich kann nur mit dem Anspruch, etwas zu machen, was über einen Tag raus verhebt.
1: Und gleichzeitig braucht es einen Betrachter oder Betrachterin, die mit einer unterschiedlichen Art und Weise daran hergeht.
0: Und es braucht einen Kontext, was darin publiziert, zeigt, ausgestellt, besungen oder verfilmt oder besprochen wird.
1: Mm-hmm. Du schreibst sinngemäss, die ganze Weltgeschichte lässt sich anhand vom Gletscher erzählen. Ist das eine Erkenntnis zu deiner Arbeit oder vielleicht auch eine produktive Übertreibung vom Erzähler?
0: Nein, das ist ja durchaus eine Erkenntnis, die sich während den mehr als 15 Jahren, wenn ich das jetzt fotografiere, spezifische Gletscher mit spezifischen Versuchsanordnungen aufgrund von Topografie, Geologie, Klima, was auch immer, weil ich habe plötzlich gemerkt, eben, man kann auch den Krieg erklären, warum gibt es Kriege, warum gibt es keinen Krieg. Dort in Afghanistan ist ein typisches Beispiel, oder, wo man 15 Jahre lang versucht hat, einen Frieden zu erzwingen, aber eigentlich das wichtigste Problem gar nie angeschaut hat, nämlich, dass der Hindukusch von Bewässerung abhängig ist und wenn kein Wasser mehr kommt, dann werden bestehende Konflikte eigentlich nur weiter befördert, indem Unzufriedenheit oder Migration ideologisch ausgeschlachtet wird. Also der Krieg als Treiber, als Variablen im Kriegsverlauf. Dann eben die ganze Wirtschaftsgeschichte, das ganze Anthropozän, die Durchbohrung von der Erde, unwiederbringlich, die kann man anschauen anhand von Gletschern, die gesprengt werden. Die in Kirgisistan wird immer noch ein Gletscher gesprengt, damit man als Gold herkommt, weil unterhalb ist es ausbeutet. Dann natürlich auch die ganzen Grenzziehungen. Schweiz-Italien am Theodul ist jetzt ein kleines Problem, aber der Gletscher, der die Grenzziehungen zwischen Indien und China tangiert, weil die Grenzen sind aus britischer Zeit, die sind über Schnee

0: bedeckte Pässe gemacht worden. Man weiss gar nicht, was darunter für ein Gebirgsprofil ist. Jetzt kommt das Gebirgsprofil führen und die Grenze ist jetzt vielleicht ein paar Kilometer innerhalb von China oder innerhalb von Indien. Und das sind zwei Atommächte. Also da kann man die ganze Imperialismus, da kann man Hegemonie bestreben, da kann man ganze Regionalpolitik kann man daran erklären. Und nicht nur, wie es dazu gekommen ist, was heute an Grenzziehungen besteht, sondern auch, was für ein Potenzial Grenzstreitigkeiten können haben.
1: Das Potenzial, das hinter dieser Thematik Gletscher steckt, auch im Lesen von diesem Buch ist mir das so gegangen, dass ich dachte, ja, die Gletscher, die sind dort und dort und plötzlich festgestellt, das zieht sich ja wirklich über den ganzen Erdbaum. Ist das in dieser Dimension nicht bewusst gewesen? Ist dort das Potenzial, wenn ich dem so darf sagen, wo hinter dieser Thematik Gletscher steckt, wie du es jetzt gerade beschrieben hast, ist dir das von Anfang an so bewusst gewesen?
0: Es ist mir schon bewusst gewesen, aber es hat sich immer wieder erweitert und immer wieder bestätigt mit jedem neuen Gletscher, den ich angeschaut habe, weil der eben eine spezifische Ausgangslage hat. Der Gletscher am Äquator, auf dem Ruwenzori, die haben andere Probleme. Dort ist der Entdecker. Dort sind die Entdecker dazugekommen, die ganze Geschichte, aber auch die kartografischen Probleme von der Quelle vom Nil. Und wenn ich jetzt Bilder sehe, die ich bekomme aus Uganda von Mount Stanley, 10 Jahre nachdem ich dort war, das ist einfach erschütternd, dass eine Hälfte dort weg ist und in weiteren 5 Jahren ist der Rest weg. Und das tangiert natürlich nicht nur Bergsteiger, die dort aufwenden, sondern vor allem die Bevölkerung, die im Regenwald unten im tropischen Wald lebt und Bewässerung. Ohne Bewässerung nicht kann.
1: Die Problematik rund um Gletscher ist überall das Gleiche auf der Welt eigentlich. Oder gibt es noch einen, der wächst?
0: Es gibt der Birchgletscher ist gewachsen, ja, natürlich, genau, aber ja. Das ist nicht, wie es dort spezifisch oberhalb von Platten kälter ist, ja. Sondern wegen der Geometrie vom Gletscher. Einerseits war er abgehängt vom oberen Teil vom Akkumulationsgebiet. Das heisst, es war eigentlich Toteis und das Toteis ist über eine Steilstufe gehängt. Und irgendwann ist mit einer Last vom Nesthorn hat das einfach dann die Druckschmelze erzeugt und der Druck und dann ist er abgestürzt. Aber das war 1965 beim Alalin-Gletscher auch gewesen, dass man dort Barackensiedlung, eine Arbeitersiedlung unter einem Gletscher hängt, wie über einen Baut, über eine Steilstufe kommt und wo tendenziell einer der wenigen wachsenden Gletscher ist, das ist ein Verbrechen gewesen, oder? Wo ja auch nie aufgeklärt worden ist, oder die Schuldigen sind nie eigentlich zur Rechenschaft gezogen worden.
1: Das war in den 60er Jahren. 65. Also, 60er. Die Weg zu den Gletschern, der fährt nicht in einer spektakulären Eislandschaft an, sondern bei einem Findling im Jura-Südfuss, irrender, gell? Ist es darum für dich das Ganze auch so nach, weil du dort aufgewachsen bist?
0: Ja, schon. Natürlich. Ich bin so an den Findling hergelaufen. Mit der Aufgabe, eigentlich, wir haben in der Fotoklasse, das war 78, ein Semesterabend Heimat. Und natürlich Heimat ist, das ist, ja, der Gletscher spielt ja durchaus in die Heimat oder Identifikation rein. Im alpinen Raum habe ich gewusst, hat es so Blöcke. Und weil ich immer bei diesen Blöcken lieber dort war als in der Latein- oder in der Biologiestunde, habe ich den mir quasi als fotografischer Gegenstand, als surreales Objekt vorgenommen und bin zuerst daran gescheitert und dann 2-3 Monate später im richtigen Licht mit dem Hasselblatt habe ihn dann ins Quadrat können setzen und dann habe ich ihn eigentlich vergessen. Aha. Aber er ist dann 40 Jahre später eigentlich zum Steinzes Anstoß geworden, indem ich dort mit meiner Befassung mit den Gletschern eigentlich angefangen habe. Also dort, wo der Gletscher nicht mehr sichtbar ist, mit meinem Versuch, über, sagen wir, konzeptionelle Arbeiten, die prähistorische Vergletscherung vom Schweizer Mittelland zu evozieren, indem ich von Langendorf nach Langenthal gelaufen bin, entlang dieser bekannten Moräne, also entlang einer Gletscherzunge, die es vor 20'000 Jahren gegeben hat. Ich habe 7 Stunden gebraucht, bin 14 Leuten begegnet und habe die befragt nach ihren Lebensdaten, was mit im Wald manchmal ein bisschen komisch übergekommen ist. Und habe dann die 937 akkumulierten Lebensjahre gegenübergesetzt, diese 7 Stunden, die ich entlang von etwas gelaufen bin, das vor 20'000 Jahren dort war. Das ist eigentlich das ist für mich eigentlich eine Versuchsordnung gewesen, in der Überlegung, dass ich über individuell erlebbare Zeiten eben auch die nicht begreifbaren geologischen und klimatologischen Zeiträume kann in Relation zueinander setzen. Mhm. Also wie Generation, Vater, Sohn, Kind, Grossvater, wo ist der Gletscher gewesen, wo ist er jetzt?
1: Genau.
0: Weil, und so eigentlich das Verständnis für das Problem, helfen, ja, zu vermitteln. Und also das ist damals, würde man sagen, das ist ein Awareness-Projekt gewesen, und heute sind wir eigentlich angelangt, wo man Taten basieren, die aber auch schon zu spät sind, weil man hat 30 Jahre eigentlich fahrlässig verschwendet, indem man halt immer nur in den Legislaturperioden hineindenkt hat und nachher, wenn man fertig regiert hat, in die Ferien gegangen ist.
1: Mhm. Du beschreibst schon, wir sind Vater, Sohn von einer Wanderung. Du bist mit deinem fast 90-jährigen Vater an der Martinsflur-Erratiker unterwegs gewesen, oder? Ein fotografisches Motiv von dir. Was hat der Stein zwischen euch beiden können vermitteln, wo im direkten Gespräch vielleicht gar nicht wär möglich gewesen?
0: Ja, es war quasi eine Geschäftsübergabe gewesen, oder? Weil mein Vater ist Materialprüfer gewesen. Und er hat eigentlich sein ganzes Ingenieurleben, wobei diesen Beruf hat er gar noch nicht gelernt. So nach dem Krieg, also für Scintilla, Bosch, Zündkerzen, aus der Perspektive von der Automotorhaube eigentlich die Entwicklung gesehen. Mhm. Und hat aber immer eigentlich, wenn wir zusammen noch immer gewesen sind, mich immer auf Materialität hingewiesen. Und auf das Praktische, wo der Ötzi vorgekommen ist, hat man, ich bin in Bangladesch gewesen, dann, nach dem Zyklon habe ich mit ihm telefoniert, weil ich das im BBC gesehen habe, und dann hat er gesagt, ja, wir gehen auch nicht allein ins Hochgebirge. Also mittlerweile wissen wir, dass es mit dem Ötzi ein bisschen komplizierter war, aber das war sehr typisch gewesen für seinen praktischen Zugang,
1: mhm,
0: zu was einem umgibt. Und indem er mir quasi, wenn ich sage Geschäftsübergabe, er hat mich in die Alpen eingeführt. Ich war sehr skeptisch gewesen, dass ich nach all diesen Jahren im Ausland jetzt quasi in sein Gebiet komme, oder? Wo er quasi der Fachmann ist, und hat das aber sehr begrüßt und dann gesagt, gut, jetzt machst halt du da weiter.
1: Hat so ein Commitment gebraucht von deiner Seite?
0: Das ist notwendig. Die Notwendigkeit hat sich bei mir eigentlich ergeben, wo ich wirklich realisiert habe, jetzt, ich habe ja das seit den 90er Jahren bis in die Nullerjahre gesehen, dass eigentlich nichts passiert mit all diesen Klimagipfeln, und habe dann plötzlich die Notwendigkeit erkannt, aber auch, weil ich sehe, dass da eine Lebenszeit abläuft, eine Generation abläuft, ich auch nicht mehr jünger werde, sondern älter, und der Klimawandel halt auch die Schweizer Grenzen überschritten hat, mhm, logischerweise, und immer mehr Brücken auf Gotthard runtergefallen sind und zuerst mal Permafrost, man gesagt, da passiert etwas. Also wo der Klimawandel auch in der Schweiz angekommen ist, dass man gespürt hat, dass man muss Bäche und Flüsse renaturieren und so Sachen und versiegelte Böden auftun. Fand, okay, jetzt kann ich das wie das Kapitel 2 an die Deltas anhängen.
1: Mhm.
0: Weil die Deltas hängen ja natürlich auch mit den Gletschern zusammen, jetzt nicht mit denen in den Alpen, aber mit dem Himalaya.
1: Genau.
0: Das, was für da oben kommt, macht die Deltas. Die ganze Fruchtbarkeit von Nepal ist bei den Bangladeschi unten, darum gehen sie auch nicht weg, weil es dort so fruchtbar ist. Darum, mhm, trifft es auch so viele Menschen. Und auch die Form, ein Delta ist ja ein Fächer und ein Talgletscher, wieder ohne Gletscher in seiner besten Zeit. Also zur Hochzeit von der kleinen Eiszeit unten. Bei Gletschern hat sich auch wie ein Fächer oder wie eine Kalotte ausbreitet. Also es hängt ja zusammen auch. Und mich hat die hydrologischen Zusammenhänge haben mich immer interessiert, auch in Zentralasien, wo, mhm, die ganzen Himalaya-Gletscher und das ganze Wasser natürlich im Sandmeer oder im früheren Aralsee verdunstet ist und kein Fluss je ein Meer sieht.
1: Aber dein Vater, der steht ja für die Alpen, deine Mutter, deine Großmutter für das Mekong-Delta. Ist ja das Buch eigentlich auch so ein bisschen der Versuch, ich sage dem relativ pauschal, die beiden Landschaftsgedächtnisse miteinander zu verbinden? Darf man das so sagen?
0: Man dürfte schon. Es hat natürlich auch biografische Komponenten, und ich habe versucht, die Biografie eigentlich so ganz sachte einzuflechten, auch um jetzt nicht theoretisch zu erklären, warum ich das mache, wenn es theoretisch wird, oder auch wieder quasi vor Ort ist es, wie mache ich es in einer bestimmten Situation mit der Fotografie, wenn ich da mit Kopfweh und am Ende vom Atem Höhenrang auf 4'000 oder 4'500 Meter in Peru oder sonst noch immer stehen. Wie organisiere ich die Fotografie, dass es eben auch biografische Komponenten hat und ohne die, die man natürlich immer mitträgt und die jetzt einfach in dem Moment so schriftstellerisch, wenn ich das Wort brauche, so rausgekommen sind, weil ich das fotografisch nicht machen kann. Mhm.
1: Also irgendwo längt das Bild nicht mehr, da braucht das Wort nachher dazu.
0: Das Bild längt schon für eine bestimmte Ausgabe, also für eine Ausstellung, wo um das geht, wo ich Macht, wenn ich das Wort brauche, vom Bild versuche. Mhm. Meine Mission ist das falsche Wort, aber mein Auftrag eigentlich zu vermitteln, aber in einem geschriebenen Buch, wo einem der Verleger abnötigt, sozusagen, als einer über einen Haken frisst von der Literatur, dann ist natürlich schon auch die Motivation da, etwas mehr zu leisten mit Wortbildern, also was fotografische Bilder können und die paar Fotografien, die drinnen sind, das sind ja eigentlich, das ist wieder Ausgangspunkt von den jeweiligen Kapiteln. Also ich schreibe da nicht über alle Gletscher, die ich war, sondern habe eine Auswahl getroffen von ganz spezifischen Gletschern, wo ich ein ganz spezifisches Thema kann daran abwickeln kann.
1: Im Buch dominieren eigentlich nicht Bilder, sie sind mehr ergänzend.
0: Es ist ein Lesebuch.
1: Ein Lesebuch, das viel Aufmerksamkeit auch braucht. Du schreibst schon, die Alpen haben am Anfang als schreckliche Wildnis gegolten, sind dann zum wissenschaftlichen Labor geworden, zum nationalen Symbol und schließlich zur touristischen Kulisse. Wer hat eigentlich heute so etwas wie Deutungshoheit über einen Gletscher?
0: Das ist eine interessante Frage. Ich würde sagen, jeder, der sich eine Deutung, jedes menschliche Wesen, das sich eine Deutungshoheit über einen Gletscher anmasst, ist vermessen. Weil der Gletscher kann gut ohne Menschen stehen. Nicht?
1: Also, ja, der braucht uns nicht.
0: Der braucht uns nicht. Wenn der Gletscher schmilzt, wenn der Gletscher krepiert, wenn man das Wort so brauchen, und so sieht es heute aus, dann entsteht so absurd zu Leben. Oder? Indem, ein Jahr später sind die Pionierpflanzenflechten und dann geht es weiter und von unten steigt die Waldgrenzen auf in Höhen, wo sie waren, wo die Römer über die Alpen gekommen sind. Mit ihren Sandalen. Wenn die Gletscher dann nicht so weit oben gewesen wären, hätten sie sie nämlich gesehen und auch erwähnt in ihren Beschreibungen, Tacitus oder so.
1: Du hast es schon gesagt, das ist ja ein kultureller Durchgang durch die europäische Kulturgeschichte. Caspar Wolff, Turner, Ruskin, Hegel, Goethe und andere durch das Buch. Der Hegel hat im Gebirge gewissermaßen Unvernunft gesehen. Der Maler macht daraus, ich nenne es mal Erhabenheit. Was verraten solche Darstellung eher über das Eis oder über die Gesellschaft, die sie betrachten? Über was gibt sie eher eine Auskunft?
0: Gut, also der Hegel, wo er Religionslehrer war, da in Bern bei einer Privatfamilie, war natürlich auch ein Kind seiner Zeit. Er war noch jung und hat seine Ansicht gehabt und hat versucht, die Phänomene, die er wirklich auch ein Schauern verspürt hat, vermutlich einzuordnen in das Weltbild, wo er sich hat davon schaffen. Ein Goethe hat plötzlich den Ansporn gespürt, wirklich im November noch über den Furka zu laufen. Oder? Durchaus mutig mit Seidenstrümpfen und Schnallenschuhen.
1: Also, aber noch möglich
0: hat es gemacht. Oder? Caspar Münster, der im 16. Jahrhundert seinen Bestseller «Kosmografia» geschrieben hat, der hat da genau gemessen, wie tief, wie hoch das der Gletscher ist. Nämlich so und so viel Picken. Das ist so ein Spiess gewesen, oder? Also ein Kriegsgerät, das Mass hatte. Also der hat das durchaus naturwissenschaftlich angeschaut. Also die haben darum ist auch das Verbinden von diesen Quellen, das Folgen von diesen Quellen so wahnsinnig spannend. Also ich finde es wahnsinnig spannend, zu lesen, wie der gleiche Gegenstand aus verschiedenen Seiten, von verschiedenen Zeiten, mit verschiedenen geschulten Augen oder Interessen, auch Eitelkeiten, zu einem vereinnahmt wird oder ein Agassiz, wo am Hugi, im Solothurner Geologen, alles geklaut hat, quasi Erkenntnis, weil der Hugi ist einfach eine erratische Person gewesen, die man nachher auch verbannt hat aus der Stadt, ja, mit seinen Blöcken, und der Agassiz hat dann geschaut, was der Hugi da auf dem Unterarm gemacht hat mit seiner Hütte und das eigentlich abkupfert, und er ist natürlich einfach ein international vernetzter Akademiker gewesen. Und hat das auf seine Mühle geschaufelt und den Raum eingeheimst. Mhm. Und der Hugi ist verloren gegangen, bis auf einen Gedenkstein in der Ferienschlucht in Solothurn, wo Moos bewachsen ist.
1: Genau. Ist das heute verbreitete Bild von diesem sterbenden Gletscher vielleicht die letzte grosse romantische Inszenierung von den Alpen? Oder ist es gerade ein bisschen überrissen formuliert?
0: Da müssen wir jetzt schauen, was inszeniert. Also, das Wort Inszenierung ist natürlich ein Beleidswort. Wir sind an einer Schule für Gestaltung, an einer Kunstgewerbeschule. Die Inszenierung hat immer mit einer bestimmten Absicht zu tun und vor allem mit deren oder dem, der inszeniert. Also da geht es jetzt mehr um die Autorenschaft. Ich würde sagen, der Gletscher braucht das Wort nicht. Der Gletscher macht einfach das, was er am besten kann. Nämlich er stößt vor oder er schmilzt, aber er führt uns natürlich jetzt auch vor Augen, was wir am Atom haben. Darum, wenn man den Glaziologen fragt, tut jetzt die Hitze das Abtauen beschleunigen dieses Jahr, sagt der Glaziologe natürlich, klar, schon. Aber auch, weil die Schneedecke fällt. Aber sonst, er macht einfach ein bisschen schneller das, was er macht. Aufgrund von dieser Zeitverzögerung der letzten 30 Jahre, langsame und immer schneller werdende Klimaerwärmung, wie der Gletscher reagiert, als viskoser Gegenstand, verzögert auf das. Darum, Gletscher kann man nicht einfach stoppen, wenn man sagt, jetzt hören wir auf Autofahren. Mhm. Das macht sie auch so schwierig, weil jeder denkt, mir längt es dann schon noch.
1: Mhm. Und gleich ist es ja typisch, oder? Wir versuchen ja, den Verfall oder Zerfall zu verhindern. Wir decken die Gletscher zu mit irgendwelchen Tüchern. Das ist irgendwie ein bisschen typisch für die Zeit. Oder? Das, was man nicht will, dass es passiert, das versuchen wir, du sollst es ein bisschen spitz formulieren, einfach mal zudecken.
0: Unter Sandwischen, ja. Genau. Nein, ich meine, das mit den Tüchern ist natürlich ein absoluter Humbug. Oder? Ja. Das ist einfach gleich eine Flederei. Das gibt's ja, also das ist ja einfach, wenn man das anschaut, das hat ja nichts mehr mit Grandeur von den Alpen und mit zu tun, das ist ja nur noch einfach, also der Dreck, der dort rumliegt, die Hölzer, die dort rumliegen. Jetzt ist die Gletschergrotten so, dass sie nicht einmal mehr im richtigen Gletscher innen ist, sondern an einem Stück tot ist. Mhm. Aber das ist ein altsverbrieftes Recht, wo die Besitzer haben, ein altes Alprecht. Das gibt es nur in der Schweiz, dass man ein Stück Eigenossenschaft bewirtschaften, die eigene Kasse. Es zeigt natürlich auch Verzweiflung, oder? Und es zeigt einfach, wie lang, dass man eigentlich, es ist einfach ein sehr beschränktes Weltbild, und ich würde sagen, es ist eher ein Teil vom Problem als von der Lösung. Mhm. Also, das, abgesehen davon, dass man jetzt in diesen Gletscherbächen, in dem Gletschersee und am Rhone findet man Partikel, oder? Also man muss nicht im Pazifik gehen, um Partikel zu finden. Man findet auch von den Fliesen, die man seit 20 Jahren dort baut, findet man Partikel in dem Schmelzwasser drin, und das geht natürlich runter. Und also man muss da nicht nach Peru in Cordillera Blanca gehen, wo die Erosion Mineralien freileitet, die nachher ins Schmelzwasser gehen, die toxisch sind. Man kann das auch bei uns an der Furka mittlerweile anschauen. Jetzt habe ich gerade heute gelesen, dass die ETH VAW, die haben ist ein neues Papier rausgekommen, die haben jetzt Bierflaschen aus Celerina-Bier und Calanda-Bier, die haben Bierflaschen und Büchsen aus den 40er, 50er analysiert, als quasi als Zeitmarker, wo man natürlich auch Gletscherstände sieht. Ich habe selber 2014 auf dem Rhone-Gletscher einen belichteten Film in den Gletscherspalt eingeworfen, in einem Döschen, mit den Koordinaten, wo der Einwurf passiert ist, in der Meinung, dass ihn vielleicht später mal jemand findet. Man kann den Film entwickeln, man sieht Bilder drauf, die ich nie gesehen habe. Und wenn man mit GPS den Fund, die Fundstelle festlegt, kann das vielleicht etwas über Bewegung, über Gletschermechanik seit 2014, wo wir das gemacht haben, bis der Zeitpunkt, wo man dann den Fund stattfindet.
1: Aber bist du schon ein bisschen neugierig und gespannt, ob da vielleicht etwas kommt?
0: Ja, aber das ist einfach etwas, wo, das ist jetzt einfach ein ja, würde jetzt das, ich würde das nicht als Intervention bezeichnen oder als ein Kunstakt, sondern einfach rein ein Style einzuwerfen mit den präzisen Koordinaten, mit dem Manifesto von der Erzenmatt, mit der Unterschrift vom Pilot und mit dem Visitenkärtchen, um einfach dort etwas, das Hand und Fuß hat, dass man sagt, aha, da wissen wir jetzt, was ist. Wobei, ich habe einen kleinen Störfaktor eingebaut, indem ich den Film in ein Apothekertöschen aus den 20er Jahren von einer Genfer Apotheke entwickelt habe. Also das ist ein leichter Störfaktor.
1: Genau, also ein bisschen Irritation muss da sein.
0: Gell? Ja, genau, weil ich kann ja auch meine Probleme so lösen und Sachen auf die Spur kommen, wie diese Sachen am Nanga Parbat oder aus dieser finsteren Zeit von den 30er Jahren.
1: Mhm. Jetzt hast du noch zu einem anderen Thema gekommen. Wir sind beim Fotodösli, oder? Du fotografierst analog und in schwarz-weiss. Warum nimmst du ausgerechnet dem ewigen Eis seine berühmteste Farbe, nämlich das Blau, das leuchtende Weiss, das Türkis?
0: Es ist nicht so, dass ich jetzt im Gletscher ausgerechnet das genommen habe. Ich habe eigentlich 90% von meiner Fotografie ist farbig. Ich habe Anfangs Nullerjahr habe ich in Zentralasien auch, schwarz-weiss. Im Anfangs Nullerjahr habe ich ganz wenig auf farbig fotografiert, weil das so eine Landschaft ist, die mich sehr interessiert hat, weil farbig ist ja nicht gleich bunt, sondern da gibt es Abstufungen und wie funktioniert Schwarz-Weiß und farbig zusammen. Aber dass ich die letzte Schwarz-Weiß fotografiere, war von Anfang an klar gewesen, weil ich durch das geologische und glaziologische Merkmale, Spuren, Zeichen, Muster kann verdeutlichen und auch vielleicht so weniger gefällig darstellen. Weil das ist mir schon ein Anliegen, dass wir diesen Gletschern so begegnen, als das, was sie sind. Und ich habe das bei der chinesischen Mauer in den 80er Jahren auch gemacht. Ich habe die schwarz-weiß fotografiert und nicht im Herbstlaub als versöhnlicher Drache, der gut konnotiert ist mit gutem Horoskop, sondern geschult mit dem Auge von der Fotoklasse Zürich, also als neue Sachlichkeit, als ein brutaler Gegenstand, als ein Manifesto von 2000 Jahren imperialem China, das sagt, da ist eine Grenze, wir innen sind besser als das, was außen ist. Und wir definieren dies nach innen und ich kann am Gletscherwelle so begegnen.
1: Weniger gefällig, oder? Hast du gesagt, du hast für mich noch notiert, ist der Schwarz-Weiß ein Mittel gegen Spektakel?
0: Man muss aufpassen, man kann mit Schwarz-Weiß natürlich auch Spektakel erzeugen.
1: Sicher.
0: Also ja. Überhöhte Kontrast und alles. Und das liegt mir aber fern. Ich versuche eigentlich, ich weiß einfach, dass ich, weil ich analog fotografiere und die Technik so nach 50 Jahren einigermaßen beherrsche, mit diesen Tonwerten so kann umgehen, dass sie vom Weiss ist der Weiss im Firn bis zum Schwarz ist der Schwarz im Schatten von einer Granitspalte alles kann überbrücken und farblich kann ich das selber nicht kontrollieren, weil ich die Technik mit, also eine maschinelle Technik ist, wo ich nicht darauf zurückgreifen kann.
1: So beim Durchblättern vom Buch, nachdem ich es gelesen habe, das Gespräch so ein bisschen vorbereitet habe, ist mir aufgefallen, dass viele von diesen Gletschern oder praktisch alle ohne Himmel fotografiert sind.
0: Ja, das ist
1: stört
0: so.
1: Die im Himmel?
0: Das ist so, der Himmel, ich habe ein Problem mit dem Himmel, also jetzt nicht mit dem Religiösen, aber der Himmel ist sehr oft die Fotografie halt das, was noch bleibt, oder? Wenn unten alles eingerichtet und organisiert ist, ob das eine Landschaft ist oder eine Szene oder ein Reportage spielt, dann bleibt einfach oben noch der Himmel. Und ich habe den Himmel eigentlich, auch bei der chinesischen Mauer habe ich sehr oft keinen Himmel drauf, weil mich interessiert, wie wächst die Mauer aus dem Gestein raus, wie verschwindet sie in der Sandwüste. Und ich habe das, es ist auch mein Studium von Kaspar Wolf, seiner Malerei, wo sehr nach oben begrenzte, eigentlich eingängte, fast fast Tele mit einem mittleren Tele oder sagen wir mit einem Normalobjektiv eigentlich schaut. Also so wie es auch sieht und nicht mit einem Weitwinkel. Wenn er den Himmel reinbringt, dann passiert etwas drin. Dann ist es ein Spektakel, dann fährt ein Blitz raus und schlägt in Grindelwald, Gletscher, in die Serac sein. Dann ist es ein Spektakel, aber er hat sehr oft Bilder, die zu sind, weil er wie will, also ich habe das Gefühl, er will den Betrachter auch selber in die Situation, beim Betrachten vom Bild, in die Situation versetzen, dass er sich umringt, eingängt fühlt, wie der Hegel im Lutherbrunnertal, was nur rauf geht.
1: Ja, ja.
0: Was logisch ist, in einem Trogtal, das ausgeschliffen da ist von einem Gletscher. Aber das weiß er nicht. Oder? Der Goethe hat es dann gewusst, warum das Tal so eine Form hat. Und darum wenig Himmel auch, weil ich durch das natürlich den Blick auch auf die Phänomene, auf die visuellen Phänomene lenke, die unterhalb vom Himmel stattfinden. Oder eben darum auch Fotografie aus der Luft. Ja. Und die natürlich nicht einfach, wie das schön aussieht, egal wo man her schaut. Das organisiert sich wunderbar immer. Aber auch dort ist die Gefährlichkeit von der Gefährlichkeit sehr gross. Also ich habe den Helikopter eigentlich gebraucht wie ein Stativ in der dritten Dimension, in wo ich mit dem Pilot zusammen genau eine Position kann dirigieren und herschieben und kippen, bis ich das habe, wenn die Luftverhältnisse gut sind. Und eigentlich wirklich das Bild machen, das sonst nicht möglich wäre, aber nicht, damit es ein Spektakel wird, sondern weil ich die eine oder andere Komponente, von mir vielleicht ein Glaziologe oder ein Geologe darauf hingewiesen hat, die das Bild bringen. Nicht quasi wie ein Geografielehrer, der nachher kann sagen, schau das an, sondern als ein Element, das ich sonst übersehen habe, das aber über das informierte Element heraus zu einem Bildelement wird.
1: Genau.
0: Zu einem Teil von der visuellen Gestaltung.
1: Und jetzt bist du mit dem Helikopter unterwegs, auf dem Gletscher, mit einem fossil betriebenen, modernen Gerät, oder? Wie dreist der Widerspruch aus? Und jetzt könnte ich sagen, hey, der macht ja selber auch noch das, was er nicht machen
0: soll. Also es ist ja grundsätzlich so, dass man, es ist ja bei Katastrophen so, dass man nicht soll so viele Menschenleben gegen so viele Menschenleben an anderen Orten aufwechseln. Und ich die Frage auch nicht beantworten, dass sie sagen, ich habe dafür nie ein Auto gefahren und besessen selber, dass ich analoge Kameras brauche, wo man die Jahrgang 70 und nicht alle drei Jahre neue Digitalkamera brauche. Das ist einfach, man versucht natürlich so zielstrebig wie möglich zu fotografieren und ich meine, wenn wir bei dem Thema sind und letztlich ist das ja auch der Punkt, der wunde Punkt, wo sich dann Debatten entzünden und es hässig wird, oder? Wenn man sagt, ja, aber ich kann das und du machst das und so geht es ja nicht weiter. Aber einfach, wenn man schon allein das anschaut, dann sagt man, was nützt denn das eigentlich, was wir da machen? Aber das ist der falsche Ansatz, oder?
1: Absolut,
0: man kann nur das vertreten, wo man selber im eigenen Haushalt, im eigenen Fußabdruck, wo man macht, moralisch kann vertreten. That's the only way to go. Sonst endet man dort bei den Debatten, die von Mikronesien sagen, aber ihr habt doch. Und jetzt sind wir dran, als wenn wir auch Auto fahren und so geht es. Und so geht es in 30 Jahren und darum kommt das nicht vom Platz. Also es braucht ja wirklich, und letztlich führt das dorthin, dass es eine neue eben nicht eine Weltpolitik braucht und an der Weltpolitik scheitert sie, sondern es braucht eben eine Erdpolitik. Also die Erde muss ins Zentrum kommen und nicht eine Weltpolitik, die immer nationale Interessen vertritt.
1: Und das ist der Unterschied zwischen Erde und Welt?
0: Ja, die Welt ist quasi die von den Menschen kreierte, die Nationalstaaten, der Verbund, den wir haben, von 192 Nationen mittlerweile, plus minus, mit ihren Interessen, eine EU, die hadert, wo natürlich eine portugiesische Olivenbauern nie mit skandinavischen Rentierzüchtern an einen Tisch springt, wie die anderen Interessen haben. Solange das Klima mit einer Weltpolitik verhandelt wird, im Rahmen von einer Weltpolitik, innerhalb von den Parametern von einer Weltpolitik, wird man sich nicht können einigen. Darum braucht es eigentlich eine Erdpolitik, die die Erde ins Zentrum steht und die muss bestellt sein von Bürgern, die aufgrund von einer vielleicht KI-generierten moralisch integere, KI-generierte Language-Modell ausgewählt werden und die sagen, okay, jetzt machen wir das. Und nicht von nationalen oder wirtschaftlichen Interessen gesteuert werden.
1: Nur interessant, dass nicht das KI-Modell dahinter wäre, wo die Menschen vielleicht würde beeinflussen, wie auch immer.
0: Ja, genau. Die Frage ist natürlich, wer kühlt denn wieder genau. Die Rechnungszentren? Aber für das hat Elon Musk ja eine Idee. Er will das eigentlich ins All verlegen, weil dort haben wir 360 Grad, 365, oder konstant eigentlich Sonnenbescheinung, 365 Tage im Jahr, dort braucht es kein Kühlwasser. Genau. Aber es gehört dann heim. Und das kann ja auch wieder nicht die Lösung sein. Also es sind einige darum, eben, man kann die Welt erklären, man kann stossen, aber auf die grossen Fragen der Welt, wenn man einen Gletscher anschaut.
1: Genau, jetzt werde ich gleich noch schnell auf einen Punkt kommen, sind noch letzter Punkt zur Fotografie. Das Fotografieren vom schwindenden Eis kann ein Bewusstsein schaffen, sie kann aber den Verlust von dem, was da passiert, in ein Bild verwandeln, das man eigentlich noch so gerne hat. Hast du auch manchmal Angst, dass deine Bilder das Gletschersterben ästhetisch konsumierbar machen?
0: Nein, das ist explizit das, was ich versuche zu vermeiden.
1: Wie machst du das?
0: Indem ich mir treu bleibe. Indem ich das fotografiere, wo ich sage, okay, das ist... Oder dann beim Auswerten sage, das ist vielleicht ein bisschen zu schön, in Anführungszeichen. Ich nehme lieber das andere. Auch wenn ich mir dadurch vielleicht den Verkauf vom vielleicht schöneren Bild erschweren oder vermasseln. Aber ich bleibe mir treu und sage halt, das kann man haben und das ist das, weil das bringt das auf den Punkt. Und nicht versuchen, einfach quasi den Gletscher als Kalenderbild an Frau oder Mann zu bringen, sondern wirklich die Bilder zu machen, die eine Tiefe haben, sodass sie auch als visuelles Dokument erkannt werden und wie jetzt zum Beispiel die vom Birchgletscher dann auch in einer grafischen Sammlung von der Nationalbibliothek kommen und dort eigentlich durchaus verstanden werden als Weiterführung von dem, was Kleinmeister und nachher die ersten Fotografen gemacht haben in der Schweiz.
1: Was heisst das für einen ästhetischen Anspruch von deinen Bildern?
0: Das heisst, dass sie den ästhetischen Anspruch, den lege ich ja fest. Und da versuche ich mich eigentlich nie zu kompromittieren und einfach meine ungeschriebene Gesetz treu zu bleiben, wo aber auch ein Reportagebild, das ich vor 30 Jahren gemacht habe, eine Situation aus einem Krieg, etwas anderes, ein Porträt, dass mir das einfach muss genügen muss und das, ich versuche das auch, und dort jetzt auch der ökologisch denkt, eigentlich schon beim Fotografieren zu machen. Also ich versuche, keine überschüssigen Bilder zu machen. Und das kann man ja sagen, das ist ja, jetzt fliegst du mit dem Helikopter über Ruvenzori, oder?
1: Genau.
0: Der Mount Stanley, das hat ja niemand gemacht. Und fotografierst mit einem Hasselblatt, wo nur 12 Mal kannst abdrücken, das ist doch ein Wahnsinn. Da sage ich, nein, das zwingt mich selber dazu, präzise zu schauen, eine gute Recherche vorher zu machen und nachher hoffen, dass ich in dem Moment, wo ich dort bin, dann noch etwas passiert, wie so quasi als eine Belohnung oder so. Und ich habe das auch in anderen Situationen versucht, das unlösbare Aufgaben auf die Spitze zu bringen. Und die Ruhe von der analogen Fotografie, die ist mir immer entgegengekommen. Auch wenn man jetzt in so einem Gefährt unterwegs ist, das durchaus schnell fliegt. Und wenn man dann in der Gegenrichtung noch ein Diptychon oder ein doppeltes Diptychon fotografiert, dann wird es kompliziert. Aber mich interessiert wieder nicht der lückenlose Übergang.
1: Genau.
0: Mich interessiert durchaus die Unterbrechung. Weil die Unterbrechung dort passiert, eben vielleicht etwas drin, was in einem nahtlosen Diptychon nicht wird passieren. Aber da könnte ich ja zu der Panoramakamera brauchen und die interessiert mich wiederum nicht.
1: Die analoge Fotografie hat ja eine gewisse Langsamkeit auch, nicht mehr so die Masse von Bildern, die wir auf unserem Smartphone haben, oder? Verlangt von dir ganz eine andere Präzision. Wenn du abdrückst, weisst, ist ein Bild vom Film weg.
0: Ja, und ich weiss dann auch, wenn ich einen Film zurückspule von diesen 12 Bildern, hat es 3 Motive drauf. Vielleicht jedes 2-mal und noch eins, das ich so als Beifang gemacht habe vielleicht. Aber ich weiss, es ist brauchbar. Ich weiss, dass im Moment, wenn ich abdrücke, weiss ich, dass das Bild sitzt. Und nachher muss ich den Film heimbringen und richtig entwickeln und alles. Oder?
1: Dann gehst du selber in die Dunkelkammer.
0: Ja, dann mache ich das und entwickle den Film, mache eine Arbeitskopie, mache Baritabzüge und je nachdem, wenn man dann für Ausstellungen grosse Tintenstrahldruck macht, dann macht man einen Scan vom Negativ. Aber die Interpretation bleibt die gleiche. Das heisst, wenn man das Negativ scannt, dann wird dort nichts gemacht, was ich auch im Strahlengang unter einem Vergrösserer nicht selber machen kann. Die Interpretation ist die gleiche, nur das Medium, das Trägermedium ist ein anderes. Und es geht auch nicht darum, um einen Vergleich, was ist jetzt besser, analog oder digital. Das ist auch eine Diskussion, die eigentlich nicht produktiv ist.
1: Aber es ist ein bisschen sinnlicher, die analoge Fotografie.
0: Ich würde sagen, es ist die richtige Fotografie. Ich glaube, wer mit digital einsteigt, aufgrund von der Generation, die oder der sollte sich doch mal die Chance geben, einen Film zu entwickeln und zu schauen, was passiert. Und ich glaube, was man merkt, wenn es negativ aussieht und nachher, wenn es positiv aussieht und was man selber kann machen, darf machen. Die Fotografie kennt ja keine Grenzen. Oder? Mhm. Das hilft in jedem Fall bei der digitalen Arbeit. Und ich habe im Workshop ja primär Leute, die digital angefangen haben, fotografieren, aber jetzt bei mir wieder Dunkelkammer-Workshops machen und absolut beglückt nach so zwei Tagen einen Abzug oder zwei Abzüge in der Hand haben, auch wenn sie perfekt sind und sagen, das ist etwas ganz anderes.
1: Ja. Wir werden am Schluss unseres Gesprächs nochmal ins Wallis runtergehen. Du hast den Berggletscher 24 Stunden vor seinem Absturz auf die Platte fotografiert. Das Wissen von diesem Absturz, wie verändert das rückwirkend die Auseinandersetzung mit diesem Bild?
0: Eigentlich nicht. Das Bild hat natürlich, das war jetzt auch vielleicht das Moment dabei gewesen, dass es so knapp wird, habe ich nicht gedacht. Die Frage war ja, wie lange kann ich warten, aber nicht selber drin sein. Und das war eigentlich durchaus ein journalistisches Vorgehen gewesen. Man informiert sich bei den lokalen Stellen oder bei denen, die Bescheid wissen, also im Fall bei den Geologen, der einem sagt, weißt, das ist geküdert dort oben, da kommt noch mehr runter, das Nesthorn, das weiss man, vielleicht hat es auch Permafrost sicher auf diesen Höhenlagen. Und dann liest man die Protokolle und die Schweiz ist da wirklich sehr vorbildlich vorgegangen, auch mit den Überwachungen und den Memos, die rausgekommen sind. Ich habe gesehen, der wird immer wie schneller und ich habe gewusst, der wird kommen, die Frage ist, wenn. Und wenn er gekommen ist, dann kann ich die Fotografie nicht mehr machen, nicht nur, weil er dann weg ist, sondern auch, weil der Luftraum gesperrt ist. Mhm. Also habe ich mir auch mit der Erzenmatt Verbindung gesetzt, gesagt, können wir noch fliegen, wenn geht es und so. Und gleichzeitig sieht man, das wird immer wieder schneller und rutscht. Und dann kommen zwei Fenster, Zeitfenster, Dienstag oder Donnerstag. Und er hat gesagt, Donnerstag ist besseres Wetter, weil sie denken an den Fotograf. Und ich sage, ich komme am Dienstag. Und am Mittwoch kommt der Gletscher. Das heisst, schon als wir weggedreht sind, haben wir nachher gesehen, sind schon grössere Mauern gekommen. Also es war eminent gewesen. Am anderen Tag bin ich am Film entwickeln und dann kommt die Nachricht, jetzt ist gekommen. Mhm. Also es ist wie näher geht man an eine Frontlinie.
1: Genau.
0: Jetzt hat der Glaziologe gesagt natürlich, wenn du in einem Ereignis, wo alle 300 oder 500 Jahre stattfindet, 24 Stunden vorher, so nah dran bist, so 50 Meter über den Zungen oder vielleicht, dann bist du eigentlich in diesem Ereignis hin. Und das ist schon noch ein seltsames Gefühl. Es ist vielleicht so ein seltsames Gefühl, das ich auf dem Nanga Parbat hatte, wo man die Relikte von den Nazi-Expeditionen, ja, den Reichssport-Expeditionen gefunden hat und dann der Nebel kommt rauf und niemand hat ein Seil und die Pakistanis sind mit Turnschuhen und man findet das Zeug und die Kiefer und die Leucht und die Gasflaschen und die Filmdosen und das ist schon sehr seltsam, was der Gletscher dann einfach plötzlich, dann wird er wirklich zu etwas, was einem sehr nahe geht und absolut nichts mehr unbedrohlich sieht.
1: Genau, ich will zur Schlussfrage, Daniel Schwarz, mehr Stung über Gletscher geredet, unterwegs zu den Gletschern der Welt, aber der Titel von deinem Buch, wie Gletscher verschwinden, verlieren wir Massen, wir verlieren Wasser, Klimaarchiv, verlieren wir auch so etwas wie eine kulturelle Figur, etwas, was der Mensch an Zeit dauert und eigentlich auch die eigene Endlichkeit kann erinnern.
0: Eigentlich ist das die Chance, die einem der sterbende Gletscher gibt, dass man selber realisiert, wie eigentlich vernachlässigbar der Mensch, das Individuum ist, aber auch, was er als Kollektiv, fortschritttriebendes Kollektiv, was immer besser, schneller, mehr muss gehen, was wir in den letzten 250 Jahren veranstaltet haben. Natürlich Gleichzeitig sterben auch weniger Leute an verhinderbaren Krankheiten, aber jetzt sterben wieder mehr, weil es wärmer wird. Also der Gletscher gibt einem wirklich eine Chance, sich mit sich selber im Sinn vom Dasein auseinanderzusetzen. Im Sinn von, was machen wir eigentlich wie? Dass man sich auch die Fehler eingesteht. Also nicht, dass man jetzt auf die Knie muss und büssen. Das haben sie gemacht, oder? Haben sie den Gletscher versucht zu bannen. Die kleinen Eiszeit hat nichts genützt. In den 10er Jahren haben sie wieder eine Prozession gemacht, dass er wieder kommt, weil er schmilzt, damit die Alpweide wieder. Also die Religion hat da eigentlich nichts mehr zu suchen, aber das Individuum kann durchaus in der Befassung mit dem Gletscher existenzielle Fragen verhandeln, als jeder für sich, jede für sich selber, aber auch in der Gemeinschaft, in den Familien und letztlich eben auch innerhalb von einem Staatsgebilde. Und dort ist ja dann eben das Problem, dort geht es dann eben nicht weiter, weil die Politik natürlich dann Interesse hat, wo immer nur kurzfristig sind.
1: Und es gibt kein besseres Schlusswort. Daniel Schwarz, ganz, ganz herzlichen Dank für ein spannendes Gespräch.
0: Dankeschön, merci.
1: Und hier noch die Angabe zum Buch. Daniel Schwarz, unterwegs zu den Gletschern der Welt, erschienen im Verlag Galliani, Berlin. Das Stadtgespräch könnt ihr einmal im Monat, am Dienstag, am Nachmittag, um 5 Uhr, direkt vor dem Rabe Info und der Wiederholung 10 Tage später, am Sonntag, am Vormittag, am 11 Uhr. Am Mikrofon zusammen mit Daniel Schwarz ist der Roger Spindler gewesen. Habt eine gute Zeit.

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1: Herzlich willkommen zur Rabe-Infosendung vom Dienstag, den 25. August. Heute mit diesen Themen: Spitze des Eisbergs oder Einzelfall?
2: Nach 2 Wochen wurde ich eigentlich schon alleine gelassen mit 2 bis 3 Kindern im Alter von 0 bis 3 Jahren und musste den ganzen Alltag mit ihnen bewältigen, also von morgens aufwecken bis duschen und ins Bett bringen und alles alleine, ohne mir zu sagen eigentlich, wie es richtig funktioniert. Ich habe auch sehr viel gearbeitet. Ich musste teilweise 8 bis 10 Tage hintereinander arbeiten, ohne einen Tag Pause.
1: Ehemalige Angestellte eines Kinder- und Jugendheims in Biel bringen Missstände an die Öffentlichkeit. Und dann, was bedeutet Trockenheit für die Stromversorgung in einem Land, das vor allem für seine Staudämme bekannt ist?
3: Das ist wie eine Pensionskassenkonto, irgendwann hast das Maximum und dann wird angezapft Jahr für Jahr. Und die Gletscher, die hatten ihr Maximum und es wird jetzt seit Jahrzehnten dieses Wasser angezapft. Aber das Kapital ist langsam, aber sicher zum Großteil wegerodiert.
1: So der Hydrologe Massimiliano Zappa. Und am Mikrofon durch die Sendung begleitet Simon Keller.
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1: Soweit der Ausblick auf die heutige Sendung. Wir kommen zuerst zu den Nachrichten des Tages und blicken ins Ausland nach Südwestasien, genauer in die iranische Hauptstadt Teheran. Ursi Grimm mit den Hintergründen.
4: Der pakistanische Innenminister erklärt, bei den Gesprächen mit dem iranischen Präsidenten seien erhebliche Fortschritte bei der Wiederherstellung einer früheren Absichtserklärung zwischen Washington und Teheran erzielt worden. Darüber berichtet Al Jazeera. Zuvor hatte US-Finanzminister Scott Bessent bekannt gegeben, dass Washington neue Sanktionen gegen Teheran verhängt habe, um jegliche finanzielle Unterstützung für das Regime einzustellen, und hat hinzugefügt, dass Präsident Donald Trump die Verbündeten der USA dazu auffordere, die Maßnahmen zu unterstützen.
1: Wir bleiben in der Region und schauen nach Syrien.
4: Syriens Präsident dankt der Nation, nachdem die USA das Land von der US-Liste der Terrorstaaten gestrichen hat. Es berichtet Al Jazeera. Präsident Ahmed al-Sharaa sagte, Syrien schüttele eine dunkle Last ab, nachdem die USA das Land von der Liste der Staaten, die den Terrorismus unterstützen, gestrichen hätten. Syrien stand seit 1979 auf dieser Liste und die Streichung öffnet dem Land den Weg für ausländische Investoren.
1: Nach Südsudan. Bewaffnete haben 2 Blauhelmsoldaten aus Äthiopien bei einem Angriff auf eine Patrouille getötet.
4: Die UNO-Mission UNMISS teilte mit, 7 weitere Personen seien verletzt worden. Die Patrouille sei auf dem Weg in eine abgelegene Region von Bewaffneten angegriffen worden. Das berichtet der Deutschlandfunk. Die UNO entsandte nach eigenen Angaben eine schnelle Eingreiftruppe, um das Gebiet zu sichern. UNMISS-Chefin Anita Kikigebo forderte die Behörden auf, den Vorfall rasch zu untersuchen. Im Südsudan hat sich die Sicherheitslage verschlechtert, seit die Kämpfe zwischen Anhängern von Präsident Kiir und Unterstützern seines Rivalen Machar im vergangenen Jahr wieder aufgeflammt sind. Machar war zuvor vom Amt des Vizepräsidenten enthoben und unter Hausarrest gestellt worden.
1: Nach der Festsetzung des deutschen Seenotrettungsschiffes Sea-Watch 5 am vergangenen Wochenende in Neapel entfacht nun hitzige Debatten in der deutschen Politik und beschäftigt auch italienische Gerichte.
4: Vertreter von CDU, CSU und AfD werfen den Organisationen seit Jahren vor, durch ihre Präsenz einen Anreiz für gefährliche Überfahrten zu schaffen und zur Arbeit von Schleusernetzwerken beizutragen. Die AfD spricht gar von, Zitat, NGO-Schleppern, Zitat Ende. Darüber berichtet Euronews. Seit dem Amtsantritt von Ministerpräsidentin Giorgia Meloni im Oktober 2022 verschärfte Italien die Regeln für private Rettungsschiffe mehrfach. Diese müssen seither nach jedem Einsatz sofort einen Hafen anlaufen, auch wenn noch Kapazität für weitere Rettungen bestünde. Seit 2024 können auch SchiffseignerInnen sowie BetreiberInnen haftbar gemacht werden, wenn dasselbe Schiff innerhalb von 5 Jahren erneut auffällig wird. Nicht mehr nur der oder die Kapitänin. Italienische Behörden haben das deutsche Schiff Sea-Watch 5 für 45 Tage festgesetzt und gegen die Organisation eine Geldstrafe von 7.500 Euro verhängt. Die Sea-Watch 5 hatte am 13. August 6 Menschen aus dem Mittelmeer gerettet und dabei nach eigenen Angaben Kontakt mit einem bewaffneten, nicht identifizierbaren Boot sowie 8 Todesfälle dokumentiert. Rechtsgrundlage der Festsetzung sei ein Verstoß gegen die Pflicht, die libysche Küstenwache über die Rettungsaktion zu informieren. Sea-Watch beabsichtigt, einen Einspruch gegen die Festsetzung einzulegen. Nach Angaben von Sea-Watch hat Italien seit 2023 Rettungsschiffe 44 Mal festgesetzt, insgesamt für mehr als 960 Tage.
1: In die Schweiz. Der Kanton Bern will das Vetorecht der Gemeinden bei Wind- und Solaranlagen kippen.
4: Im Energiegesetz heißt es zu Solar- und Windenergieanlagen von nationalem Interesse, dass die Zustimmung der Standortgemeinde erforderlich ist, soweit das kantonale Recht nichts anderes bestimme. Doch im Entwurf für den Beschleunigungserlass der Direktion für Inneres und Justiz von Regierungsrätin Aline Trede steht nun explizit, die Zustimmung der Standortgemeinde ist nicht erforderlich. Der Regierungsrat will die Interessen der Standortgemeinde und der übrigen betroffenen Gemeinden dennoch berücksichtigen, aber nur soweit sie das Vorhaben nicht zu fest einschränken. Das berichtet die Tageszeitung Der Bund. Kritik kommt bereits aus verschiedenen Berner Gemeinden. So sagt Adrian Müller, der Gemeindepräsident von Kirchlindach, er halte den Entwurf für gesetzeswidrig. In Kirchlindach ist ein Windpark geplant, die Gemeinde sei jedoch nicht ans Konsultationsverfahren eingeladen worden. Auch in anderen Gemeinden dürften Bedenken aufkommen.

0: Sie, dass Sie im neuen Modell Integrationsplätze für Menschen mit geringen Chancen auf dem regulären Arbeitsmarkt wegfallen. Heute führen die drei Organisationen jährlich Integrationsmaßnahmen für rund 2.500 Personen durch. Sie fordern den Kanton deshalb auf, das neue Modell zu überprüfen und gemeinsam mit den Gemeinden nach einer tragfähigen Lösung zu suchen.
1: Sogenannte polizeifeindliche Graffitis wie ACAB sollen schneller entfernt werden.
0: Das will der Berner Polizeiverband von den Berner Gemeinden, schreibt die Tageszeitung Der Bund. Dass dieser weit verbreitete Slogan monatelang an öffentlichen Orten sichtbar bleibt, störe den Polizeiverband Bern. Der Verband verschickte die Aufforderung an die über 300 Gemeinden. Darin fordert die Personalvertretung der Berner PolizistInnen die kommunalen Behörden auf, aktiver gegen diese Graffiti-Slogans vorzugehen. Viele Gemeindeangestellte würden die Bedeutung solcher Kürzer schlicht nicht erkennen, so der Bund. In der Stadt Bern beispielsweise würde das Reinigungspersonal auf bestimmten und problematischen Slogans geschult.
1: Das waren die Nachrichten des Tages. Redaktionsschluss 10.45 Uhr. Verantwortlich Ursi Grimm und Simon Keller. Wir kommen zum lokalen Wetterbericht. Morgen Mittwoch wird es sonnig und warm bei bis zu 28 Grad.
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1: Am Freitag trat die Gewerkschaft V mit ehemaligen Angestellten des Bieler Kinder- und Jugendheims Ferme du Soleil an die Öffentlichkeit und stellt Forderungen an den Stiftungsrat sowie an die Politik. Denn es sind schwere Vorwürfe, welche die ehemaligen Angestellten gegen die Leitung erheben. 12-stündige Arbeitstage, Burnouts beim Personal und Lieblosigkeit sowie fragwürdige Erziehungsmethoden gegenüber den dort platzierten Kindern.
3: Ich habe mit 17 Jahren angefangen, bei der Firma zu arbeiten. Ich kam von der Fachmittelschule und wollte ein zweijähriges Praktikum dort machen. Und nach 2 Wochen wurde ich eigentlich schon alleine gelassen mit 2 bis 3 Kindern im Alter von 0 bis 3 Jahren und musste den ganzen Alltag mit ihnen bewältigen. Also von morgens aufwecken bis duschen und ins Bett bringen und alles alleine, ohne mir zu sagen, eigentlich, wie es richtig funktioniert. Ich habe auch sehr viel gearbeitet. Ich musste teilweise 8 bis 10 Tage hintereinander arbeiten, ohne einen Tag Pause. Und in diesen 10 Tagen waren auch meistens 2 Tage dabei, in denen ich 12 Stunden arbeiten musste, ohne Pause.
0: Das sagt eine der ehemaligen Angestellten des Kinder- und Jugendheims Ferme du Soleil. Hier im Beitrag nennen wir sie Dominique. Sie ist eine von 6 Personen, die ihre Erfahrungen in der Institution zusammen mit der Basisgewerkschaft V an die Öffentlichkeit trägt. Die Ferme du Soleil gehört zur Stiftung ABOA. Zu Dominiques Arbeitszeiten sagt der Geschäftsführer der Stiftung, David von Steiger.
4: Das kann so höchstens im Einzelfall stattgefunden haben, beispielsweise während der Ferien, wenn die meisten Kinder aus dem Haus waren oder allenfalls am Wochenende.
0: Neben Dominique spricht auch Prün über ihre Erfahrungen. Auch ihr Name ist geändert. Sie erzählt von Bloßstellungen, von Herabwürdigungen und wie man ihr gesagt hat, sie sei unprofessionell, weil sie ein trauriges Kind trösten wollte.
3: Nachdem das Kind die Großeltern Tschüss gesagt hat, es weint und es ist schwierig, dann haben sie mir gesagt, hey, sie will dich nur manipulieren und du bist zu schwach und du solltest deine... Sie haben das immer gesagt, il faut remettre en question ta pratique professionnelle, als ich das Problem sei. Und das haben sie auch gerne dann vor dem ganzen Team gesagt und dann auch hinter meinem Rücken auch gerne nochmal.
0: Die Heimleitung habe die Betreuenden oft ermahnt, sich nicht vom Verhalten der Kinder manipulieren zu lassen. Stattdessen sollte man sie und ihre Gefühle ignorieren, selbst wenn ein Kind unablässig seinen Kopf auf den Boden schlägt. Prün versuchte, mit Mitarbeitenden, denen sie vertraute, zu sprechen. Doch viele hätten Angst gehabt, die Co-Leitung des Heims zu kritisieren. Viele erleiden Burnouts oder kündigen. Prün fühlt sich alleine und machtlos. Auch sie kündigt.
3: Ein bisschen per Zufall habe ich auf einer Telegram-Gruppe von einem Event gelesen, von der V. Ich kannte das damals nicht. Sie hatten so Sozi-Café genannt, wo einfach in der ganzen deutschen Schweiz die Gelegenheit zum Gespräch über soziale Arbeit gab. Und da bin ich einfach nach Thun gefahren, habe mit Leuten dort gequatscht und gesagt, dass ich mich unwohl damit.

0: Und sie haben gesagt, du solltest jetzt die Frau im Bild kontaktieren, weil sie können dich da unterstützen, damit ein Kontakt aufgenommen wird mit der Leitung oder mit dem Stiftungsrat oder so.
1: Die V nahm im Mai 25 Gespräche mit dem Stiftungsrat auf. Matthias Stalder ist Koordinator der V Biel und schildert dies wie folgt.
2: Es gab zwei Sitzungen mit zwei VertreterInnen vom Stiftungsrat.
1: Doch im November erklärte der Stiftungsrat die Gespräche für beendet.
2: Wir wurden freundlich verdankt, dass wir ihnen das Personalreglement überarbeitet haben, Vorschläge gemacht haben und sie auf die Missstände aufmerksam gemacht haben. Aber es wurde deutlich gesagt, dass da wir ja auch keine Mitglieder mehr in der Fermisole haben, zu dem Zeitpunkt, dass wir dass weitere Interventionen von unserer Seite nicht erwünscht sind.
1: Daraufhin setzte der Stiftungsrat zwei externe MediatorInnen ein.
2: Es gab Gespräche mit den Angestellten, es gab eine mündliche Zusammenfassung dieser Treffen, es gibt keinen schriftlichen Rapport. Deshalb deuten wir eigentlich diese Intervention von den MediatorInnen eigentlich als wenig zufriedenstellend, so, weil die Missstände gingen weiter.
1: Und so beschloss die V nun, die Vorwürfe an die Öffentlichkeit zu tragen, um den Druck zu erhöhen. Denn erst vergangene Woche hätten weitere Angestellte die Beratung der V in Anspruch genommen und eine weitere Person ließ sich wegen eines Burnouts krankschreiben. Für die Stiftung Arboa jedoch kommt der Gang an die Öffentlichkeit zur Unzeit.
3: Die Stiftung Arboa hat die angesprochenen Themenbereiche analysiert und seit Sommer 2025 konkrete Maßnahmen eingeleitet. Diese Maßnahmen werden schrittweise und zum Teil unter Einbezug externer Fachpersonen umgesetzt. Veränderungen im Arbeitsalltag und in der Zusammenarbeit wurden bereits angestoßen.
1: Am Mittwoch führte das kantonale Jugendamt eine Inspektion durch. Für Steiger kein Grund zur Sorge.
3: Das kantonale Jugendamt als Bewilligungs- und Aufsichtsbehörde hat von den geäußerten Vorwürfen Kenntnis. Die Stiftung ABOA wird mit dem kantonalen Jugendamt in aller Offenheit und Transparenz zusammenarbeiten. Das Wohl der betreuten Kinder und Jugendlichen war zu keinem Zeitpunkt gefährdet.
1: Seitens der V ist man sich jedoch sicher, dass bei der Ferme du Soleil vieles im Argen liegt.
2: Der Co-Direktor hat die Institution verlassen. Ein neuer Direktor wurde eingestellt. Ich glaube, das können wir durchaus als Zeichen deuten, dass Ihnen die Sache unangenehm ist, dass die Vorwürfe von uns stichhaltig sind. Wir haben gerade diese Woche wieder eine Beratung mit einer aktuellen Angestellten durchgeführt. Wir stellen immer noch Verfehlungen fest und wenn wir jetzt hören, dass wieder zwei 16-Jährige angestellt wurden zu denselben Bedingungen, mit dem gleichen Lohn von 900 Franken, dann hat sich nicht wirklich etwas geändert.
1: Deshalb hält sie an ihren Forderungen fest.
2: Einerseits möchten wir eine partizipative Leitung der Ferme du Soleil. Wir wissen, dass einige der ehemaligen Angestellten eigentlich gerne in die Ferme zurückkehren würden, dort wieder arbeiten möchten mit den Kindern und Jugendlichen, die ihnen ans Herz gewachsen sind. Andererseits möchten wir eine transparente Aufarbeitung der Geschehnisse. Dann braucht es klare Regeln bezüglich Arbeitszeiten, Pflichtenhefte. Es braucht ein pädagogisches Konzept, das ist schlichtweg nicht vorhanden.
1: Die Basisgewerkschaft richtet auch Forderungen an den Kanton Bern als Auftraggeber von Kinder- und Jugendheimen.
2: Es braucht bessere Arbeitsbedingungen für die Angestellten. Dort haben wir die Forderung nach einem GAV. Im Kanton Neuchâtel existiert ein solcher. Ja, dann braucht es eine Transparenz bezüglich, wie viele Angestellte es braucht für wie viele Kinder und Jugendliche zur Betreuung. Dann braucht es eine Transparenz über die Resultate der jeweiligen Kontrolle des Jugendamtes und auch eine Kontrolle der Kompetenzen der leitenden Personen in solchen Institutionen, weil gerade da haben wir Zweifel bei der Ferme du Soleil.
1: Ob die Vorkommnisse auf der Ferme du Soleil den Tatsachen entsprechen und ob es Einzelfälle sind oder strukturelle Probleme in Kinder- und Jugendheimen im Kanton Bern, dies alles dürfte nun ans Tageslicht kommen.
4: Das war ein Beitrag von Ursi Grimm. Ursi, du warst ja am Freitag an der Pressekonferenz der V. Hat sich seither in der Sache bereits etwas getan?
1: Ja, durch die Veröffentlichung in den Medien haben sich beispielsweise weitere Betroffene gemeldet. Ich habe zunächst in der Samstagausgabe des Bieler Tagblatts darüber berichtet und seither habe ich viele Hinweise auf Missstände auch in anderen Institutionen erhalten.
4: Von wem hast du denn diese Hinweise erhalten?
1: Zum einen von Angehörigen von platzierten Kindern, zum anderen von ehemaligen Angestellten. Es scheint tatsächlich kein Einzelfall zu sein. Deshalb hat Großrätin Christa Ammann am Sonntagabend eine Anfrage an die Kantonsregierung eingereicht. Sie erklärt Folgendes.
5: Fremdplatzierungen sind staatliche Eingriffe, die aber teilweise ja notwendig sind, eben um das Kindeswohl zu gewährleisten. Aber entsprechend geht eben eine große Verantwortung an den Staat. Und deshalb muss eben irgendwie auch sichergestellt werden, dass sowohl die Kinder und Jugendlichen selber wie auch Mitarbeitende in einem Rahmen zu Wort kommen, wo sie auch mögliche Missstände ansprechen können oder Bedenken und Unzufriedenheiten.
4: Es geht also darum, dass Missstände gemeldet werden können. Weshalb ist das denn so schwierig?
1: Was ich aus bisherigen Gesprächen heraushören konnte, ist, dass Angestellte einerseits Angst haben, ihren Job zu verlieren. Denn gerade im Praktikum wäre dann vielleicht auch die Ausbildung gefährdet. Andererseits gibt es auch eine Loyalität gegenüber den Kindern. Man will sie nicht im Stich lassen. Angehörige hingegen haben Angst, dass die Kinder darunter leiden, wenn man sich beim kantonalen Jugendamt beschwert.
4: Das heißt also, dass es möglich sein sollte, eine Meldung komplett anonym zu machen.
1: Genau. Zudem muss eine Meldestelle möglichst niederschwellig sein. Und Christa Ammann setzt sich auch für einen weiteren Aspekt ein.
5: Was wie irgendwie fehlt, ist auch die Meldemöglichkeit eben von schlechten Arbeitsbedingungen. Oder ich würde das nicht erkennen, wenn ich die Webseite lese. Und die Rahmenbedingungen haben ja auch eben einen Einfluss auf die Qualität der Arbeit und nicht nur auf das Wohlbefinden von den ArbeiterInnen, sondern auch auf die Kinder, die in der Obhut von dieser Institution sind. Und dort würde ich mir schon ein expliziteres öffentliches Verantwortungsbewusstsein von Seiten des Kantons wünschen.
4: Was hält Christa Ammann denn von den Forderungen der RV?
1: Dazu hat sie mir Folgendes gesagt.
5: Das ist sicher eine Option, die es zu prüfen gilt, eben wäre ein GAV allenfalls ein Teil einer besseren Ausgangslage oder bräuchte es einfach individuellere, genauere Überprüfungen über die Einhaltung, weil die Bereiche, die überprüft werden vom Jugendamt, das ist ja eigentlich sehr ausführlich geregelt. Aber die Frage ist ja dann über das Wie und eben verlassen Sie sich darauf, dass Institutionen, und das sind ja dann in der Regel die Institutionsleitungen, Schwierigkeiten auch wirklich melden oder eben, dass sie intern bleiben aus Angst vor Reputationsschäden oder was auch immer.
1: Auf die Anfrage von Christa Ammann wird der Regierungsrat innerhalb von 2 Wochen antworten. Die Situation in Kinder- und Jugendheimen wird sicher Thema in der kommenden Herbstsession.
4: Vielen Dank, Ursi Grimm, für die Hintergründe.
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4: Schmelzwasser aus den Gletschern und Schneedecken ist eine der wichtigsten Wasserressourcen der Schweiz. Es sorgt unter anderem dafür, dass unsere Stauseen gut gefüllt sind und wir Strom produzieren. Wegen wenig Schnee im Winter gab es dieses Jahr auch wenig Schmelzwasser. Deshalb sind die Stauseen relativ leer. Das wirkt sich aus auf unsere Stromversorgung. Wie genau, das erklärt Hydrologe Massimiliano Zappa von der Eidgenössischen Forschungsanstalt für Wald, Schnee und Landschaft WSL im Beitrag von Alex Regenas.
7: Ich spreche mit Massimiliano Zappa per Telefon. Als erstes will ich von ihm wissen, was hat der Hitzesommer für ein Stopp? Herr Zappa weist mich gleich darauf hin, dass der Begriff Hitzesommer nicht passend ist.
8: Sie machen der Trockenheit gleich eine Unrecht, wenn Sie das nur als Hitzejahr betiteln. Also für mich ist eben ein Zusammenspiel zwischen Trockenheit und Hitze, weil es war schon trocken, bevor die Hitzewellen kamen.
7: Trocken war es schon vorher deshalb, weil im Winter wenig Schnee fiel und es deshalb wenig Schmelzwasser gab. Wir erinnern uns, viele Skigebiete mussten vergangenen Winter geschlossen bleiben oder auf Kunstschnee zurückgreifen. Im Frühling und Sommer hat es dann wenig geregnet. Es folgten Hitzewellen und nun sind Natur und Böden außergewöhnlich stark ausgetrocknet.
8: Schmale, kleine Herdöpfel, sehr, sehr kleine Maisfelder, Niedrigwasser in den Flüssen, hohe Wassertemperaturen.
7: Das sind nur einige Beispiele, wie sich die Trockenheit zeigt. Trotz dieser Herausforderungen scheint die Stromversorgung bis anhin gut zu funktionieren.
8: Unmittelbar denke ich, es gibt keine großen Bedrohungen.
7: Das deshalb, weil die Solaranlagen gerade bei sonnigem Wetter zuverlässig Strom produzieren. So ist es momentan gut verkraftbar, dass nicht viel Wasserkraft produziert wird. Auch die 4 Atomkraftwerke der Schweiz liefern Strom. Zum Teil jedoch nur reduziert wegen der Temperatur in den großen Flüssen, die zur Kühlung gebraucht werden.
8: Die große Sorge für die Wasserkraft ist aktuell dann, die Seen auf den Winter vollzukriegen, weil eben die leisten dann einen sehr, sehr wichtigen Beitrag zu unserer Energiesicherheit.
7: Vor allem im Winter. Hydrologe Massimiliano Zappa hofft, dass es im Herbst nochmal richtig regnet, sodass die Stauseen sich doch noch füllen können. Sollte es aber doch zu Engpässen kommen mit der Stromversorgung im Winter, gibt es ja immer noch die Windenergie. Im Winter windet es mehr, das nutzen Nachbarsländer der Schweiz aus, um mit Windparks viel Strom herzustellen. Den kann die Schweiz dann einkaufen. Selber hat die Schweiz aber nur wenige Windparks. Und das wird vermutlich noch eine Weile so bleiben, meint Massimiliano Zappa.
8: Ich fürchte, dass es so bleiben wird, weil mit einem Wortspiel, die Windenergie hat genügend Gegenwind und der wird nicht von heute auf morgen verschwinden.
7: Zurück zu den Stauseen. Stauseen stauen im Sommer das Wasser an, gerade in der Zeit, in der Bauern gerne Wasser hätten, um ihre Felder zu bewässern. Führt das nicht zu Nutzungskonflikten?
8: Auf dem Papier ist ein Nutzungskonflikt, aber ehrlich gesagt, ich kann mir schwer vorstellen, dass man das Wasser in den alpinen Stausee effizient für die Landwirtschaft im Mittelland einsetzen kann.
7: Für Massimiliano Zappa ist klar, das Wasser, welches die Stauseen im Sommer behalten, wäre viel zu umständlich, um ins Mittelland zu den Bauern zu bringen. Wirkungsvoller wären sogenannte Schwammstädte, also Städte mit viel Grünflächen, die das Wasser wie ein Schwamm aufsaugen und so lokal speichern können. Da geht es um Gründächer, um Entsiegelung von Asphaltflächen und generell einfach um alles, das hilft, dass Regenwasser nicht abfließt, sondern einsickert. Das sind langfristige Lösungsideen für ein langfristiges Problem. Der Umgang mit der Ressource Wasser wird sich ändern müssen, denn unser Speicher, die Gletscher, schmelzen langsam weg.
8: Das ist wie eine Pensionskassekonto, irgendwann hast du das Maximum und dann wird angezapft Jahr für Jahr. Und die Gletscher, die hatten ihr Maximum und es wird jetzt seit Jahrzehnten dieses Wasser angezapft. Aber das Kapital ist langsam, aber sicher zum Großteil wegerodiert.
4: Sagt Hydrologe Massimiliano Zappa von der Eidgenössischen Forschungsanstalt für Wald, Schnee und Landschaft.
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4: Das war die Rabe Info-Sendung vom Dienstag, den 25. August. Für Feedback, Anmerkungen oder Kritik schreibt uns eine Mail an inforedaktion@rabe.ch. Alle Sendungen gibt es als Podcast. Beigetragen zu dieser Sendung haben Ursi Grimm und Alex Regenas. Das nächste Info morgen hier um 11 Uhr. Für heute am Mikrofon verabschiedet sich Simon Keller. Merci fürs Zuhören und einen schönen Tag.
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3: Servus, willkommen bei Abba Zappa, die Musiksendung zum Entdecken guter Musik, die nicht nur bei Abba anfängt, bei Zappa aber auch nicht aufhört. Musikauswahl und Amik, HM Hans Meyer, yeah!
4: So here we go.
3: Dienstagabend, willkommen bei Abba Zappa, Musikredaktion und Amik, der HM Hans Meyer, vorlässig, dass du wieder zuhörst. Und ich freue mich immer über coole Mails von euch da draußen. studio@rabe.ch.
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3: Ja, du liebst Konzerte, Emotionen und großartige Live-Musik. Und hey, so super, weil von Juli bis Ende September bringe ich ein rockiges Abba Zappa Spezial Sommer Konzertfestival mit nationalen und internationalen Top Acts.
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3: Ja, thank you. Jimmy Kimmel, Moderator vom amerikanischen Sender ABC Late Night Talkshow. Fürs Billy Idol Intro, heute bringe ich eine Stunde lang ein fantastisches Konzert-Highlight vom britischen Rock'n'Roll-Ikone Billy Idol, großartige 2002er Video-Hits One Storytellers Live-Album, aufgenommen bei einer Live-Session im 2001 beim New York Music Center Video Hits One, verpasste Billy Idol mit Unplugged Band, Gitarre, Bass, Drums, Honky Tonk, Piano, seine größten Hits, einen neuen Sound, das dürfte auch extrem große Rockfans sehr früh gefallen.
8: Oh yeah!
9: Wide World in Concert!
8: Yeah, baby!
3: Ja, und jetzt wünsche ich euch allen da draußen ein wahnsinns Rebel Rebel Yell Konzerterlebnis. Ready, steady, go!
10: 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And he's not there right now. There's Greg Ellis on the percussion. Mark Shulman on the drums. And Joseph Simon over here on the keyboards, everybody. Woo! Right, so now we can start rocking now, right? This is good. Right, ready, steady, go!

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1: Ja, großartiges Konzerthighlight bei Abba Zappa vom britischen Punk-Rock'n'Roller und Ikone Billy Idol, 2002 Video-Hits One Storytellers Live-Album, aufgenommen 2001 bei einer Live-Session mit Unplugged Band beim New York Musiksender Video-Hits One. Und
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1: Ja, und ich habe noch Infos vom britischen Rocksänger Billy Idol. Mit richtigen Namen heißt er William Michael Albert Broad. In den 70er Jahren war er Sänger der Punkband Generation X und mit neuen Sound aus Rock, New Wave und Pop Punk startete er in den 80er Jahren eine sehr erfolgreiche Solo-Karriere. Im April 2026 ist der Billy Idol in die prestigeträchtige Rock'n'Roll Hall of Fame aufgenommen worden und er ist momentan im August bis Ende September 2026 mit Band auf seiner aktuellen It's a Nice Day Tour again durch die USA und Europa. Ja, und passend zum perfekten Festivalsommer habe ich noch einen großartigen Konzerttipp für euch da draußen, den du unbedingt besuchen solltest für alle Fans von fetten Stromgitarrenriffs am 28. und 29. August 2026 findet das herzliche, kleine und feine Open Air für alle GR Connolfingen statt. Das Line-Up hört sich sehr, sehr gut an. Auf der Bühne rocken großartige Schweizer Bands von Alternativ Stone Rock, Grunge bis Punk, Metal und Desert Blues. Und Infos gibt's auf gr.ch.
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1: Ja, und das sind die nächsten Songs aus dem großartigen Konzert-Highlight bei Abba Zappa vom britischen Punk-Rock'n'Roller Billy Idol aus dem 2002 Video Hits One Story Della Live Album. Und das geht noch bis um 9. Großartige Musik bei Abba Zappa. Jeden zweiten Dienstag. Da auf rabe.ch mit mir. Ich bin der Heimhans Meyer.

Ready, Steady, Go, Billy Idol. Ja, aber Sabber kann man noch hören im rabe.ch-Archiv. 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Abba Sabber rockt wieder am 8. September mit einem großartigen Summer Breeze Konzert Highlight. Hey, bleibt's unbedingt dran. Jetzt gibt's coolen Sound von Groove Express. Und der letzte Song ist vom britischen Punk Rock'n'Roller Billy Idol aus dem 2002 Video Hits One Storyteller Live Album. Und der Song heißt Dancing with Myself. Ja, danke schön fürs Zuhören und einen rockigen, lässigen Abend. Ich bin daheim, Hans Meyer. Pfiat euch.

0: Guten Abend miteinander, herzlich willkommen zu Groove Express Nummer 922. Heute oben am 25. August 2026 von 9 bis 10 Uhr live aus dem Studio Welle von Radio Rabe. Durch die heutige Sendung führt nach der Wallen.
1: Ja, und natürlich unser Balkan, Ostbalkan, ist einfach schon ein Balkan, wo wir uns bewegen. Aber es grenzt an Balkan schon mal. aber du bist Spezialist für die Region von Europa. Du kannst, glaube ich, auch gewisse Dialekte aus diesem Raum, hast du mir mal erzählt. Auf jeden Fall fühlst du dich heute Abend wirklich pudeli wohl bei dem Thema, das wir haben. Es ist niemand anders als, ja, natürlich, der Indie.
0: Genau.
1: Und weißt du, was mich überrascht?
0: Nein.
1: Retrospektiv, wenn ich aber mit Leuten so ein rede, aber Radio mache, mit wem machst und so, dann sagen wir mit dem Indie, dann fragen sie, Indie?
0: Wer ist das?
1: Der Indie. Dann sage ich, ja, der Indie.
0: Also, der Fisch?
1: Ja, einfach der Indie.
0: Ja.
1: Nein, der Fisch ist gesehen.
0: Der ist
1: gesehen. Der Indie. Ja. Der Indie. Also musst du einfach nur Indie sagen, dann wissen die Leute, wer du bist.
0: Genau. Der Wallen ist notabene auch ein Inbegriff seit Jahrzehnten, kann man sagen. Das machen jetzt fast langsam 20 Jahre, wo wir zusammen hier Groove Express machen.
1: Ja.
0: Und 20 Jahre lang haben wir das Thema. Und 20 Jahre lang haben wir das Thema, das heute oben dran ist, nie gebraucht. Wie der ist.
1: Nein, aber wir haben dran rumgecatcht.
0: Genau.
1: Eigentlich wäre es jetzt mal nachher.
0: Ja, ein bisschen gedrückt haben wir
1: es. Und ich merke, das Mikrofon ist total begeistert. Das macht immer so ein bisschen Bewegungen hin und her. Also ich glaube, übrigens ist es schon noch her, dass es irgendwie fixiert ist. Also, Indie, ja, wir haben die Legendenstatus, haben wir so ein bisschen wieder zementiert heute. Und jetzt darfst du natürlich ansagen.
0: Ja, ja, klar.
1: Genau.
0: Also, wir sind immer noch auf unserer Reise durch Europa, selbstverständlich. Mit dem Zug. Wir hatten letztes Mal Rumänien und auch Rumänien angrenzend. Das sind einige Länder. Aber für uns relevant dort oben ist das Land Bulgarien.
1: Am Schwarzen Meer.
0: Yes.
1: Bekannt als Badeort.
0: Badeort, ja. Ja,
1: genau. Ja, unbedingt.
0: Also schon damals hinter dem riesigen Vorhang war es eine Badedestination. Und wo es dann offen war, erst recht.
1: Ja. Ist das so?
0: Ja. Was heisst das? Das geht zum Beispiel. Aus der damaligen DDR hat man auf Bulgarien in die Ferien dürfen fahren.
1: Wenn du ein Held der Heimat bist, zum Beispiel. Oder eine Ehrenmedaille, die 10. Ehrenmedaille. Ein Tag Bulgarien, irgend so etwas.
0: Ja, aber wenn du nicht davon gelaufen bist.
1: Ja, ja. Genau. Aber wir wollen ja nicht über die DDR abmotzen.
0: Nein, aber
1: DDR haben wir noch nicht gehabt.
0: Ja. Ja, ja, zum Teil schon.
1: Ja. Also, die haben ja, sagen wir auch, einen gewissen Wandel durchgemacht. Da sehen wir eigentlich wie nach, dass links und rechts und west und ost ist in der ehemaligen DDR. Oder? Politisch.
0: Ja, politisch.
1: Also,
0: ja.
1: Wie das irgendwie kann. Vor allem auf die andere Seite schwanken, ist immer wieder eigentlich erstaunlich, aber heute Abend reden wir nicht über links und rechts, sondern über Südost. Aus Sicht von Europa, Südosteuropa, am Schwarzen Meer.
0: Badeferien am Schwarzen Meer, in Bulgarien, also nicht in Badeferien, sondern Musik aus Bulgarien, die etwas mit dem Dancefloor zu tun hat, ab 1980 ungefähr.
1: Und wir fangen an mit
0: dem Studio W, das ist eine Band. Das ist nicht ein Label oder ein Studio, sondern die Band nennt sich Studio W.
1: Mhm. Also es ist nicht das Duo Snolli, das auch angezeigt wird. Die sind aus Jugoslawien, hast du gesehen? Oben rechts. Du als Nolli.
0: Ja.
1: Die kommen dann noch.
0: Ja, ja, ich weiß schon, wieso.
1: Unbedingt
0: spielen. Ja, genau.
1: Ja. Also dann fangen wir an mit Studio E, mit Slot Godini. Und das ist 1980 ist der rausgekommen.
0: Genau.
1: Nennt sich Disco Funk. Was ich gehört habe bis jetzt, hat das mit Disco Funk nichts zu tun, was aus Bulgarien kommt, wo mit Disco Funk bezeichnet ist. Aber ich bin gespannt.
0: Ja, lassen wir mal rein. Studio E aus den 80er Jahren.

0: Disco Funk aus Bulgarien.
1: Ja, also Funk kannst du das
0: Beste streichen. Ja, der Disco, mal ein Disco.
1: Mal. Also ich muss sagen, der Sünder, das haben wir ein bisschen, der das gespielt hat, hier

0: Studio W gesehen, oder Studio VW, das Led Godini und wie gesagt,
1: aus den 80er
0: aus Jahren. YouTube, gemäß YouTube, sieht das Disco-Funk aus Bulgarien.
1: Was wir uns kennen, natürlich sagen, nein, no. Das ist ein bisschen Disco no. gewesen.
0: Werden wir zensurieren. Müssen wir unbedingt, hast du da irgendwie eine Reklamationsadresse von YouTube? Schreiben wir einen Brief.
1: Ja, du, ein Brief. Genau. Genau, das ist das Richtige.
0: Also, die nächsten, die wir am Start haben,
1: Mimi Ivano Start.
0: Wie viel?
1: Mimi Ivano Start. Heißen die, oder?
0: Ah ja, nicht Margarita. Mimi Ivanova. Genau.
1: Genau.
0: Und das ist eine Disco-Rakete.
1: Ja, genau.
0: Wow, hey, eine Rakete.
1: Disco-Rakete. Mhm. Wir wollen ihn hören.
0: Also, ist es Rocket oder Rakete?
1: Beides.
0: Auf das sind wir uns einigen. Also ist beides. Raketa, dann für mich bulgarisch.
1: Also haben wir Raketa. Ha?
0: Raketa. Nicht zu verwechseln mit der, die da auf dem Boot rumkurven, die Mittelmeer. Das ist doch irgendwie Raketa.
1: Ja, genau. Kapitänin.
0: Ist da nicht dabei. Nein.

0: Cisco Ragueta.
1: Genau.
0: Aus Bulgarien. Weisen wir das Jahr? Haben wir das gesagt?
1: Ja, also das so ist ein schwierig. Weil eigentlich sind die Lieder ja respektive geschrieben ist das Ganze in Kyrillisch.
0: Das verstehen wir ja hervorragend.
1: Ja, genau. Vor allem du und vor allem ich. Aber am besten beide zusammen. Einfach keine Ahnung. Und wenn es heisst Disco Ragueta, hier ist das in Kyrillisch geschrieben ein bisschen etwas anderes. Und wenn du nachschauen willst, wann ist denn dieser Titel überhaupt rausgekommen? Und
0: ich behaupte mal 79.
1: Ja. Könnte sein.
0: Über uns einigen.
1: Könnte sein, dass 79
0: ist. Kannst du das auf Kyrillisch sagen?
1: Nein, ich bin keine Ahnung.
0: Jetzt holst du aber nicht noch einen Übersetzer.
1: Wir müssen es einfach. Nein.
0: Wir sind open.
1: Nein, also es ist heute oben relativ schwierig, Details über die Künstler herauszufinden. Also. Ja. Weil eben auch Songtitel Kyrillisch geschrieben, halbpatzige Übersetzung. Aber mit der kommt man nicht wahnsinnig weit und findet keine Geschichte hinten dran. Genießen wir doch einfach Musik aus Bulgarien, so wie sie ist. Und hier sind wir immer noch in der anfangs Mitte 80er Jahre und sie imitieren Disco zum Abwinken.
0: Abwinken?
1: Abwinken.
0: Winken, winken.
1: Ja, genau.
0: Stinken, stinken.
1: Und der neue Künstler unter dem Namen findet man wahrscheinlich auch nicht.
0: Momo.
1: Wie gesagt.
0: Du musst einfach ins richtige Archiv zu
1: offen. Ja, also. Ja.
0: Das ist ja gesehen, du musst ja schauen. Figar, nein, Vizar.
1: Vizar.
0: Der Zar. Genau. Also Zar ist ja der Kaiser, oder eigentlich? Ich weiß nicht, ob es Bulgarien auch mal einen Kaiser gegeben hat. Zar. Oder hat es mal zu Russland gehört.
1: Ja,
0: auf jeden Fall Fick-Zar nennt er sich. Und auf Englisch übersetzt, also wir übernehmen natürlich
1: keine... Wobei, er könnte ja ein See sein, das wissen wir nicht. Er könnte ja auch ein See sein.
0: Fick-Zar?
1: Ja.
0: Eine Zarin. Ja, wer weiß. Auf jeden Fall haben wir es mit einem Translator-Programm übersetzen. Wir wissen nicht, ob es stimmt. Was da ist
1: übersetzt. Wir vertrauen natürlich voll diesem Programm.
0: Aber wie gesagt, es hat nichts gebracht, wenn wir das in Kyrillisch hätten angesagt, weil wir hätten gar nicht gewusst, was wir müssen sagen. Darum sagen wir einfach auf Englisch, heisst das «There's no such thing as late love».
1: Ja.
0: Also das heisst nichts anderes als eine späte Liebe. Was ist eine späte Liebe? Die am frühen Morgen oder die im höheren Alter? Was willst du? Ja, wenn ich kann das auch noch ein bisschen philosophisch auseinandernehmen. Was meinst du? Ist das mehr so im Alter gemeint?
1: Nein, das gibt es nicht.
0: Hey. Aber was ist denn ein Late Love?
1: Late Love?
0: Late Love.
1: Ja, so nach Mitternacht.
0: Wo im Westen willst du vom One-Night-Stand reden?
1: Nein.
0: Der, bevor du Zigaretten geraucht hast, früher, oder? Heute rauchst du ja. Was rauchst du heute? Irgendwie so.
1: Kiffscheine.
0: Weißt du, wie die kommen? Früher hast du immerhin gesagt, nach 2 Minuten ist fertig, die kommen nur nach 5 Minuten.
1: Dampf.
0: Also, auf jeden Fall, there's no such thing as late love. Und das wird uns performt von der Vizar.

0: Es geht nichts Besseres als späte Liebe, hat Fixar gemeint. Also was wir wissen ist, es ist eine Frau. Mittlerweile.
1: Ich habe gesagt, bis auf
0: vielleicht oh, also, ja, in den 80er Jahren haben Frauen noch so getan. Ja. Heute ist es vielleicht nicht mehr so klar. Aber dann, also das können wir wirklich sagen, ist es noch klarer gewesen. Ohne jetzt zu polemisieren, gell?
1: Ja, nein, gar nicht.
0: Überhaupt nicht. Es war einfach eine Feststellung gewesen. Und wir gehen schon wieder zu einer Frau. Und die ist, glaube ich, ein neuer Jahrgang, so
1: würde ich ja, sagen. Ja, ich glaube selber nicht. Das erste Album hat sie 1990 rausgebracht und das erste Single ist 1988 genau, bereits von ihr rausgekommen.
0: Und da steht aber, so ja, Eurodance
1: oder Techno, so Zeug. Ja. Ich glaube, wie als ich gelesen habe, ist das absolut wichtig. Der Song rausgekommen 1999 vor Irina Florin. Und zwar heisst es Teil, jetzt muss ich gerade mal überschreiben.
0: Also du redest jetzt nicht von ihr, von diesem Teil?
1: Nein.
0: Ah, oh, aber ich wollte sagen, das wäre diskriminierend. Irina Florin.
1: Zivat.
0: Das Stück heisst Dreamhouse Radio
1: Edit. Nein, vor der Klammer.
0: Zivat Lilaf.
1: Genau. Und es gibt das Original, das habe ich heute reingelassen, hat mich jetzt nicht von den Socken geholt. Aber der Dreamhouse Radio Edit, der ist berühmt. Den musst du haben. Und das hat in Bulgarien nachher durch und dort geöffnet für mögliche Export auch in westliche Charts. Also, der ist berühmt.
0: Der Zivat Lilaf Dreamhouse Radio Edit.
1: Genau, aus dem 99.
0: Lassen wir rein.

0: Ja, ein unglaublicher Radio-Edit von Dreamhouse und ich wäre jetzt wirklich gespannt auf einen Extended Long Mix.
1: Das ist unschwer vorzustellen. Da kann man den ganzen Mensch abspielen, von Anfang an.
0: Ja, also das wäre jetzt zum Beispiel etwas für den Rabe Vulko, kurz bevor wir aufhören.
1: Also,
0: nein. Es hat sich sicher Mühe gegeben, würde ich sagen. Oder? Und aus einem Grund haben
1: sie für den Track entschieden. Was ich muss sagen ist, es ist nicht wegen dem Text zum Hit geworden, sondern trotz dem Text.
0: Ja. Ja, aber eben, wie gesagt, wir verhelfen jetzt zu dem Dream als Radio Edit, verhelfen wir jetzt nochmal ein Relaunch. Also wirst du sehen. Übrigens, weißt du, was weltweit Nummer 1 ist auf Spotify?
1: Nein.
0: Billie Jean. Unglaublich. Wahnsinn, hä? Nein, aber es ist, ja, das irgendwo gelesen. Irgendwie fangen die Jungen wieder, es ist erstaunlich, das ist über 40-jährig und es ist scheinbar vor unserer Entdeckung, musst du dich erinnern? Mhm. Wie heisst der? Der Latino, der Bad Bunny. Unsere Entdeckung. Also seither hat er sogar vor dem Trump dürfen auftreten, der Bad Bunny. Eigentlich sollte er uns mal Merci sagen.
1: Ja, also er ist schon etwas schuldig.
0: Vor uns hat er niemand kennt. Und dann stossen wir auf den und wir haben es zwar nicht empfohlen, würde ich sagen, aber wir haben gesagt, hey, lass doch mal rein bei dem und so und da gibt es sich Mühe und alles drum und dran. Okay. Und jetzt ist er Weltstar Nummer 1, aber er ist vom Michael Jackson gebuttert worden.
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0: Ist jetzt einfach so irgendetwas spontan. Manchmal haben wir schon spontane Fälle, die wir gerade aufgestoppt haben. Oder? Also, aber der Nächste, der ist noch nie vor Michael Jackson in der Hitparade gesehen. Auf jeden Fall nicht bei uns. Vielleicht in Bulgarien, das wissen wir nicht. Aber
1: Aziz Saint-Tropez.
0: Und du hast über den Herr
1: gar rein nichts herausgefunden.
0: Ja.
1: Wahrscheinlich müssen wir auch hier wieder Kröllisch suchen, aber das kann ich nicht.
0: Und bei ihm seinen Liedern muss man aufpassen, weil es gibt Official Music Videos, aber es gibt auch TV-Versions. Wenn du schauen.
1: Genau.
0: Ja, ich glaube, das ist schon noch wichtig, dass man darauf hinweist. Also, der Aziz mit Saint-Tropez.
1: Wahrscheinlich ist es Saint-Tropez.
0: Dann wieder Bad Bunny.

0: Das gehört, ja, das gehört tatsächlich zum Video. Ja, das ist so der Soundtrack für eine heisse Nacht am Schwarzen Meer. Der Herr, der das hier mitgebracht oder dargelegt hat, können wir sagen, er ist recht beweglich. Können wir sagen?
1: Ich muss sagen, es gibt YouTube-Beiträge, musikalische Beiträge, wo ich froh wäre, wenn ich das Video nicht müsste sehen.
0: Aber?
1: Nein, es geht aber.
0: Aber wir haben plötzlich nicht mehr aufgehört zu schauen. Also irgendwie, also was ich muss sagen, er hat sehr hohe Schuhe an, aber die Zehen vorne schauen irgendwie darüber aus.
1: Aber Musik, okay, es geht eigentlich um Musik.
0: Nein, es geht visuell. Also man muss vielleicht so sagen, er ist hier wie ein transvestitisch, tritt er auf. Ich finde, also bewegen kann er sich.
1: Klar, aber Musik ist...
0: Mehr Tropical Night. Ja. Die also typische, so türkisch könnte es auch noch sein.
1: Ja, weißt du, das ist das Oboe eigentlich.
0: Oboe?
1: Ja. Ja, die Musik im Instrument. Ja. Genau.
0: Wir wissen es nicht. Aber eben, auch das aus Bulgarien. Es geht doch ein bisschen darum, dass wir die Vielfalt von der Musik von Bulgarien auch hier präsentieren, heute Abend, wo wir, sollte man vielleicht mal wieder sagen, wir sind unterwegs in Europa mit dem Zug, besuchen einfach mehr oder weniger alle Länder und probieren so ein bisschen wiederzugeben, was im Verlauf der Jahrzehnte Danceable Music ist rausgekommen. Und eben, wir haben es gehört, auch in Bulgarien hat es doch recht unterschiedliche Musikszenen und er da hier würde ich sagen, es ist mehr orientalisch als karibisch, gell?
1: Ja, es ist ein bisschen östlich Folklore drin.
0: Ja, eben, genau. Also ein bisschen Balkan-Pop.
1: Ja.
0: Balkan-Pop. Das ist ja, glaube ich, ein Begriff, oder? Balkan-Pop, genau. Also, ob schon, ja, Bulgarien, wie wir gehört haben, eigentlich nicht Balkan ist, aber es grenzt an Balkan.
1: Genau. Jo, und jo,
0: das ist die.
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0: Passend!
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1: Deep Zone, DJ Take Me Away aus dem 20.

0: Ja, und wer jetzt das Gefühl hat, jetzt kann ich langsam sanft ein bisschen eindösen, bin ich doch eher sanft der melodiösen Töne, die hier aus Bulgarien kommen, ist jetzt hoffentlich wieder wach genug für den nächsten Titel.
1: Der nächste Titel? Also das Plattencover sieht älter aus als 1980, würde ich sagen. Das sieht so bös, so 1975 aus. Mit Polaroid. Instant-Kamera aufgenommen.
0: Mit goldigen Anzügen. Stellst du das mal?
1: Genau. Die Schriftzüge so in einer 3D, ja, mit einer 3D-Grafik.
0: Das ich im Word 95 gemacht habe.
1: Genau. Gratis. Und die Typen sind angelegt wie die Rockets, so in der besten Zeit. Goldig.
0: Und das war 60er Jahre. Gewesen. Rockets?
1: Ja. 60er?
0: Ja, und das ist ein 60er.
1: Aber auch 70er.
0: Ja, aber also.
1: Meinst du die gleichen Rockets?
0: Ja, genau.
1: Electric Light, also das ist 79 zum Beispiel. On the Road Again ist 78. Meinst du wirklich 60er Jahre? Rockets?
0: Rockets habe ich 7 aus den 60er Jahren.
1: Rockets mit S, eine französische Band.
0: Ja.
1: Du meinst die?
0: Ja, ich meine die.
1: Also, aber ich sage, die sind ja in den 70er Jahren aktiv gewesen. Also haben wir beide recht. Also. Warum stürmen wir eigentlich?
0: Keine Ahnung.
1: Ah, wegen Dings, wegen der Anlegung.
0: Hey, wir lassen es jetzt
1: genau. Mal. Also, wie heisst sie? Zlatni Struni.
0: Genau, also er wahrscheinlich.
1: Wobei, ja, die anderen haben sicher auch irgendeinen
0: Grund. Zlatni Struni.
1: Genau. Und das Stück haben wir wieder übersetzt. Also, es ist auf Kirillisch, das ist noch interessant. Also jetzt bei diesem Video da hier. Zlatni Struni, das ist wirklich einfach in unserer Schriftart geschrieben und das Stück selber in Kyrillisch. Keine Ahnung, was sie damit haben bewirken. Auf jeden Fall mit die Hälfte müssen übersetzen. Und das soll ist eins heissen. Summer Rain.
0: Ja.
1: Ja, das ist das, was wir heute erlebt haben. Summer
0: Rain.
1: So ein richtiger Summer Rain. Also eigentlich, die sind uraktuell. Warum haben die gewusst, in 1980, dass wir heute werden, ein Sommer werden? Unglaublich.
0: Oh, die Rockets kommen.
1: Die Rockets,
0: wow.
1: Zlatni Struni.

0: Also beim Jahrzehnt sind wir uns ja nicht ganz einig,
1: aber bei
0: der Band ist eindeutig, was sie da irgendwie gefischt haben.
1: Genau.
0: Aber also wie gesagt, der Song ist aus dem 1980 und dann sind natürlich die Rockets eigentlich schon so ein bisschen auf dem Rückzugsmanöver gesehen. Wobei, ich glaube, die treten immer noch auf, wenn wir nicht alles sonst haben etwas gesehen. Ja. Die sind ja immer verkleidet gesehen, darum wie die... Also das ist für mich so ein immer der Vorläufer von Daft Punk. Mhm. Nicht von der Musik her, aber einfach wie sie auftreten. Auch irgendwie so verkleidet und ziemlich elektronisch. Also eigentlich so passend in die Tradition von der französischen elektronischen Musik. Und wir haben gemerkt, also das hat sogar dann zumal bis Bulgarien gereicht, irgendwie als Vorbild. Und so der Zlatni Struni, der hat sich dort ganz fest inspirieren
1: oder bedient.
0: Mhm. Gut. Wir sind immer noch in Bulgarien, hier bei Groove Express aus dem Studio Welle. Und du hast eine Überraschung jetzt.
1: Also, Kink, das ist ein One-Man-Project aus Bulgarien.
0: Ja.
1: Und Rachel Rowe, nennt sie sich, ist sie richtig?
0: Oder
1: Rachel Raff. Weiß ich nicht.
0: Entschuldigung.
1: Nein, also, sie nennt sich wirklich nur so, nur das ist bekannt.
0: Und sie kommt aus?
1: Aus Sofia.
0: Eine von deinen drei Top-Städten hast du mir geschrieben.
1: Ja, genau.
0: Aber genau.
1: Auf die Bucketlist.
0: Seitdem.
1: Wo ich möchte landen.
0: Ja.
1: Gut. Also die Bier. Bin ich auf dem Flugplatz natürlich.
0: Vielleicht kannst du auch Bier anklopfen für eine Führung, weißt du?
1: Nein. Ich bin schon beim Kick.
0: Warum eigentlich nicht?
1: Na, böse.
0: Du bist sogar auf MySpace.
1: Ich habe gesehen.
0: Also, Rachel Rowe nennt sie sich.
1: Mit Kink.
0: Yes. Und der Song kommt aus.
1: Was? Aus?
0: Bulgarien?
1: Aus Bulgarien, ja klar.
0: Also ist es nicht so schwierig.
1: Gut,
0: los geht's.

0: Ja, da hat jemand mit dem Synthesizer irgendeinen Loop herausgefunden. Und weisst du, wer zu diesem Loop gerade reingekommen ist?
1: The Sexiest Man on Tuesday Night.
0: Wie kommst du eigentlich drauf?
1: Yeah, ja, genau. Ein bisschen Vorahnung habe ich.
0: Nein, er strahlt sogar durch die geschlossenen Türen. Schlägt er das durch.
1: Jo, und das heisst für uns, fertig machen, abmoderieren.
0: Ja, und ich würde einfach sagen, wir widmen den nächsten Song um Joschko.
1: Genau.
0: Nämlich Margarita Ranova. Die hat ein Lied aufgenommen, 1983, und das heisst «I will search for my ray of light».
1: Genau.
0: Und das muss der Joschko sein. «My ray of light».
1: Und gerade anschliessend, weil es nicht mehr reicht, spielen wir nachher noch Dias mit «The Sacred Dance».
0: «The Sacred»?
1: Mhm.
0: Okay, also der gesegnete Tanz.
1: Ja, genau.
0: Okay, also und so eine Art Regentanz.
1: Ja, also für uns im Moment, genau.
0: Gut, also voll in meinem Element. Also, und was sagen wir zu diesem Zeitpunkt? Oder ist noch etwas, was
1: wir
0: ergänzen?
1: Nein, wir,
0: also, wir freuen uns und sind gespannt auf die Margarita.
1: Und sagen?
0: Ja, sagen wir Ragazzi, habt es gut.
1: Gute Regen, Woche.
0: Ja, tut euch einfach schützen. Es regnet ein bisschen. Soll aber wieder ein bisschen schöner werden. Aber wir geniessen den Regen natürlich. Es ist unbedingt wichtig, dass sich unsere vor allem einfach unsere Grundwasserspiegel wieder erhöhen, dass der Bodensee endlich wieder Wasser hat, dass alle Fische wieder kühles Wasser haben und so weiter. Wir sind auf dem richtigen Weg. Und als Abschluss sagen wir natürlich
1: Bye-bye.
0: Und hier hörst du die Margarita Ranova extra für den Joschko hier aus dem Studio Welle. Und wir freuen uns auf den Joschko zwischen 10 und 12 mit Sims Pastime.
1: Continuum.
0: Yes!

0: Glastonbury.
1: Phoenix.

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